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1: Hier ein paar Punkte wild verteilt, da ein paar Striche. Ich meine, bei manchen Werken sage ich mir, kannst du auch. Nur mein wildes Gekrakel will keiner sehen. Also, es gibt Kunst, die ist schön. Andere verstört ein bisschen. Und dann gibt's Werke, bei denen man sich fragt, was ist da eigentlich im Kopf passiert? Genau solche Künstler schauen wir uns jetzt an mit ziemlichen bizarren Geschichten und Bildern. Alexandra Peters aus der Brillux Radio Redaktion. Wer fällt dir da als erstes ein?
2: Ganz vorne mit dabei ist Yayoi Kusama. Die ist bekannt für ihre Punkte, überall Punkte, ganze Räume, Spiegelinstallationen. Selbst sie tritt oft gepunktet angezogen auf. Dahinter steckt aber mehr. Sie hatte als Kind schon Halluzinationen, in denen sich Muster immer weiter ausgebreitet haben, sie auch häufig Punkte gesehen hat. Und genau das verarbeitet sie in ihrer Kunst. Dieses Gefühl, dass sich alles endlos wiederholt, das zieht sich durch ihr ganzes Werk.
1: Also Kunst als Ventil für das, was im Kopf passiert, ja? Bei unserem nächsten Namen geht es eher in Richtung Traumwelt, ne?
2: Total. Salvador Dali. Seine Bilder wirken wie Träume oder eher Albträume. Schmelzende Uhren, verzerrte Landschaften, Figuren, die irgendwie nicht ganz real sind. Dali selbst war auch ziemlich exzentrisch, hat sich gerne inszeniert und war schon fast ein Teil seiner eigenen Kunst. Bei ihm verschwimmen Realität und Fantasie komplett.
1: Und dann gibt's noch jemanden, da wird's deutlich düsterer.
2: Ja, Francis Bacon. Seine Werke sind schwer auszuhalten. Verzerrte Gesichter, deformierte Körper, oft sehr roh und brutal dargestellt. Das hat viel mit seinem eigenen Leben zu tun, das von Konflikten und schwierigen Erfahrungen geprägt war. Seine Bilder zeigen weniger Fantasie, sondern eher Emotionen in ihrer extremsten Form.
1: Bizarre Kunst wirkt oft erstmal fremd, aber sie zeigt, wie unterschiedlich Menschen die Welt wahrnehmen. Und manchmal ist genau das Verstörende am Ende das, was am meisten hängen bleibt.
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1: Im Studio Colin Mock. Beim aktuellen Hitzesommer ist kein Ende in Sicht und die damit einhergehende Trockenheit sorgt für immer mehr Probleme. Vielerorts fällt die Heuernte sehr schlecht aus. Viele Bauern fürchten, ihre Tiere nicht mehr versorgen zu können. Die Bodycams von Zugbegleitern sollen künftig auch den Ton mitschneiden. Die Deutsche Bahn startet dazu ab Herbst einen Test in der Region Rhein-Neckar-Pfalz. Danach soll die Technik schrittweise bundesweit kommen. Hintergrund sind fast 1000 Übergriffe auf Zugbegleiter im ersten Halbjahr. In 22 Fällen wurden Beschäftigte schwer verletzt. Mit der Deutschen Bahn fahren klappt nicht immer reibungslos. Das hat jetzt auch der neue Bundesverkehrsminister Bilger erlebt. Zum Auftakt seiner Sommerreise war er im ICE auf dem Weg von Berlin nach Hamburg. Wegen einer ausgefallenen Klimaanlage musste er den Wagen wechseln, berichtet die Rheinische Post. Deutschland hat bei der Leichtathletik-EM in Birmingham die ersten Medaillen in der Tasche. Läufer Florian Bremm hat über die 5000 Meter sensationell Silber geholt. Vorher hatte sich Kugelstoßerin Yemisi Mabry Bronze gesichert, wie schon bei der letzten EM vor 2 Jahren.
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1: Wir alle kennen Fake-Marken. Marken, die andere Marken kopieren, ohne so zu heißen wie die Originalmarke. Muss ich auch eigentlich nicht erklären, ihr wisst, was ich meine. Sowas gibt's wohl auch in der Kunst. Da gab es mal einen Kerl, der hat jahrzehntelang die großen Künstler unserer Zeit kopiert, Alexandra Peters. Wer war dieser Kerl?
2: Elmir de Horry war jemand, der nicht einfach ein paar Bilder gefälscht hat, sondern vermutlich Tausende. Und zwar im Stil von richtig großen Künstlern wie Picasso oder Matisse. Er konnte deren Handschrift so gut imitieren, dass seine Werke in Galerien verkauft wurden, ohne dass jemand Verdacht geschöpft hat. Und das über Jahre hinweg.
1: Ja, und gleichzeitig hat er selbst ein ziemlich auffälliges Leben geführt.
2: Ja, total. Er hat nicht im Verborgenen gelebt, sondern eher wie ein Star mit Partys, Kontakten in der Kunstszene, einer Villa auf Ibiza. Und genau das macht die Geschichte so absurd. Er war Teil dieser Welt, die er gleichzeitig ausgetrickst hat. Irgendwann wurde er selbst zur Figur, über die gesprochen wurde, fast schon berühmter als mancher der Künstler, die er imitiert hat.
1: Und wie endet so eine Geschichte?
2: Ziemlich tragisch. Als der Druck größer wurde und ihm strafrechtliche Konsequenzen drohten, hat er sich auf Ibiza das Leben genommen. Und bis heute ist nicht eindeutig geklärt, wie viele seiner Fälschungen noch im Umlauf sind. Also Bilder, die irgendwo hängen und vielleicht immer noch für echt gehalten werden.
1: Ein Leben zwischen Glamour und Täuschung und Kunst, die vielleicht bis heute nicht enttarnt ist. Die Geschichte zeigt also, wie leicht sich selbst Experten manchmal blenden lassen.
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1: Im Studio Colin Mock. Die anhaltende Trockenheit stellt viele Bauern in Deutschland vor massive Probleme. Die Heuernte ist vielerorts sehr schlecht ausgefallen. Daher machen sich Landwirte Sorgen, ob sie genug Futter für ihre Tiere bereitstellen können. Teilweise muss bereits teuer Futter zugekauft werden. In Deutschland werden jedes Jahr rund 2 Millionen Beschäftigte um Lohn geprellt. Laut DGB bekommen sie weniger als den Mindestlohn, der ihnen aber zusteht. In 10 Jahren fehlen den Betroffenen dadurch rund 35 Milliarden Euro. Der DGB fordert deshalb mehr Kontrollen und mehr Personal beim Zoll. In Hessen, Rheinland-Pfalz und im Saarland starten diese Woche die Erstklässler ins neue Schuljahr. Sie sind die ersten, die einen rechtlichen Anspruch auf Ganztagsbetreuung haben. Das Problem: Die meisten Kommunen haben dafür gar nicht ausreichende Kapazitäten, heißt es unter anderem vom DGB. Die Leichtathletik-EM in Birmingham ist gestartet und für Deutschland gab es zum Auftakt gleich 2 Medaillen. Florian Brem wurde im 5000-Meter-Lauf der Männer Zweiter und sagte damit Silber ein. Kugelstoß-Olympiasiegerin Yemisi Mabry holte sich in ihrem Wettbewerb dagegen Bronze.
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1: Kreativität, das ist was Schönes, sind wir uns alle einig. Manchmal ist sie aber auch so ein bisschen zu schön, denn irgendwo zwischen Genie und Wahnsinn wurden Dinge erfunden, die heute klingen, ja, wie aus dem falschen Film. Ich bin sehr gespannt, was uns meine Kollegin Linda Wilmes da jetzt mitgebracht hat. Also, du hast dir mal drei wirklich bizarre Erfindungen rausgepickt, ja? Womit starten wir?
2: Ja, wir starten mal mit dem Katzenklavier. Erfunden im 17. Jahrhundert von einem deutschen Gelehrten. Was denkst du, ist das?
1: Ja, ein Klavier für Katzen.
2: Nee, ein Klavier aus Katzen. Pass auf, mehrere Katzen werden da nach Tonhöhe sortiert. Und drückt man eine Taste, wird der Schwanz der jeweiligen Katze gepiekst. Und sie miaut dann im passenden Ton. Fertig. Man glaubte damals, schräge Geräusche könnten Menschen aus schlechter Stimmung oder Melancholie holen. Also quasi Musiktherapie.
1: Oh Gott, wie furchtbar. Ist ja voll die Tierquälerei.
2: Ja, absolut. Hat man damals dann auch gemerkt, dass wirklich alles daran problematisch ist. Das Ding wurde auch vermutlich nie wirklich gebaut. Zum Glück.
1: Ja, wie absurd. Was hast du denn noch?
2: Eltern jetzt mal weghören, denn in den 1930er Jahren kamen Menschen in London auf die Idee, Babykäfige fürs Fenster zu bauen. Die Dinger wurden dann einfach außen an der Hausfassade befestigt, mehrere Stockwerke über dem Boden. Da kam dann das Baby rein und zack, fertig. Ziel dabei war frische Luft und Sonnenlicht für Kinder in engen Stadtwohnungen. Ja, und irgendwie je länger man drüber nachdenkt, desto schlimmer wird's eigentlich. Wind, Wetter, rostige Halterungen, da muss man wirklich eine Menge Vertrauen haben. Und weil das irgendwann selbst für die 30er zu wild war, gibt's die auch nicht mehr.
1: Meine Güte, das ist ja wirklich verrückt, ja. Sachen gibt's.
2: Ja, Moment, eins habe ich noch. Die Anti-Eifersuchtsbrille.
1: Okay, was soll das denn sein?
2: Eine Brille mit Spezialgläsern. Die hat attraktive Menschen weniger attraktiv wirken lassen, damit der Partner bloß nicht eifersüchtig wird. Eifersucht galt nämlich im frühen 20. Jahrhundert als optisches Problem. Also hat man sich gedacht, warum nicht einfach das Bild verändern?
1: Ja, gar nicht so blöd, ja? Die Idee ist doch passabel.
2: Ja, aber Beziehungen sind dann doch etwas komplizierter als ein tragbarer Instagram-Filter. Außerdem ist es echt schwer, romantisch zu wirken, wenn man aussieht, als würde man gleich einen Schweißkurs belegen.
1: Ja, manche Dinge setzen sich durch, manche nicht. Hinter jeder noch so absurden Idee steckt erstmal jemand, der ja, überzeugt war, ein echtes Problem zu lösen. Irgendwo zwischen Wahnsinn, Zufall und Kreativität. Wie gut, dass sich nicht alles durchgesetzt hat.
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1: Im Studio Colin Mock. Beim aktuellen Hitzesommer ist kein Ende in Sicht und die damit einhergehende Trockenheit sorgt für immer mehr Probleme. Vielerorts fällt die Heuernte sehr schlecht aus. Viele Bauern fürchten, ihre Tiere nicht mehr versorgen zu können. Die Bodycams von Zugbegleitern sollen künftig auch den Ton mitschneiden. Die Deutsche Bahn startet dazu ab Herbst einen Test in der Region Rhein-Neckar-Pfalz. Danach soll die Technik schrittweise bundesweit kommen. Hintergrund sind fast 1000 Übergriffe auf Zugbegleiter im ersten Halbjahr. In 22 Fällen wurden Beschäftigte schwer verletzt. In deutschen E-Mail-Postfächern landet weniger Spam. Web.de und Gmx zählten im ersten Halbjahr knapp 1 Milliarde verdächtige Mails pro Woche. Das sind nur etwa halb so viele wie im Vorjahreszeitraum. Dafür werden Phishing-Mails gezielter und persönlicher, etwa mit gefälschten Rechnungen oder Betrug per QR-Code. Deutschland hat bei der Leichtathletik-EM in Birmingham die ersten Medaillen in der Tasche. Läufer Florian Brem hat über die 5000 Meter sensationell Silber geholt. Vorher hatte sich Kugelstoßerin Yemisi Mabry Bronze gesichert, wie schon bei der letzten EM vor 2 Jahren.
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1: Ja, das Bild vielleicht doch noch ein Stück nach rechts. Das Sofa vielleicht noch ein ganz kleines Stück von der Wand weg. Und wohin genau soll jetzt eigentlich nochmal die Vase? Boah, das ist manchmal so knifflig, die passenden Abstände zu finden. Und da bin ich sicher nicht allein.
2: Ja. Unglaublich. Ich messe die nach. Also ich messe nach meinen Fingern. Ich habe gerade was umgestellt, den Tisch. Und der war auf der einen Seite, ich weiß jetzt nicht mehr, 74 cm von der Wand entfernt. Und auf der gegenüberliegenden Seite waren es dann 78. Das habe ich natürlich geändert.
3: Absolut, weil meine Frau ist Architektin. Und die hat natürlich einen super Blick. Und das habe ich von ihr gelernt. Und das muss schon passen, ne?
4: Für mich ist immer wichtig, dass es nicht gerade ist, sondern immer so ein bisschen, ja, schräg in den Raum rein steht. Ich mag das nicht so geradlinig.
5: Ja, ich achte auf Höhen und Tiefen im Raum und Abstände zu anderen Möbelstücken.

0: ja, Abstände in der Einrichtung beschäftigt viele. Deshalb tauchen wir jetzt tiefer ein ins Thema mit meiner Kollegin Lisa Kreinbaum. Lisa, was müssen wir denn da wissen?
1: Das Thema ist ein Riesending. Ja. Nicht nur für unsere Hörer, sondern auch für Intibia-Experten. Das bestätigt Einrichtungsberaterin Maria Husch.
2: Ja, Riesenrolle spielt der Abstand.

0: Also ohne Lücke an die Wand quetschen.
1: Jede Kommode, die ganz an der Wand dran steht, fühlt sich so, ich bin eingezwängt an. Stelle ich die 5 cm weg, ist es ein freistehendes Möbel.
0: Et voilà, der Raum wirkt freier und großzügiger.
2: Mhm. Und man hört ja auch ganz oft vom goldenen Schnitt.
0: Ja, das ist diese Regel, Dinge im Verhältnis 1/3 zu 2/3 anzuordnen. Denn steht alles symmetrisch, zum Beispiel Sideboard und genau mittig eine Vase, genau mittig darüber ein Bild, da fehlt einfach die Spannung. Stattdessen...
1: Ich lasse das Bild symmetrisch, aber die Vase ordne ich an, circa auf 2/3 oder mit einer Schale, ja. Und das Spannende ist, unser Gehirn nimmt eine Ordnung wahr.
0: Übrigens auch, wenn wir Interior Pieces rechts anordnen.
1: Weil wir ja von links nach rechts lesen, ja. Und dann ist die Aufmerksamkeit auf der rechten Seite auf circa 2/3. Und dann fühlt sich das quasi Standard und normal an.
0: Ganz unterbewusst fühlt sich das einfach richtig an. Und wir denken, so sieht's gut aus.
2: Super spannend. Da wissen wir jetzt wieder mehr über Abstände und können es vielleicht auch das nächste Mal beim Umstellen anwenden. Danke Lisa und auch Maria Husch für diese Hintergründe.
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0: Im Studio Gisa Weber. Hitzeschutz sollte als Gemeinschaftsaufgabe in die Verfassung. Diese Forderung kommt angesichts der weiter hohen Temperaturen in Deutschland jetzt auch vom Städtetag. So wäre strukturell unterfinanzierten Kommunen bei der Finanzierung durch Bund und Länder geholfen. Das sagt Präsident Jung dem Redaktionsnetzwerk Deutschland. Beim aktuellen Hitzesommer ist kein Ende in Sicht und die damit einhergehende Trockenheit sorgt für immer mehr Probleme. Vielerorts fällt die Heuernte sehr schlecht aus. Viele Bauern fürchten, ihre Tiere nicht mehr versorgen zu können und müssen Futter teuer dazu kaufen. Die Zahl der Übergriffe auf Zugbegleiter bleibt ein großes Sicherheitsproblem. Allein im ersten Halbjahr gab es bei DB Regio fast 1000 Fälle. Deshalb sollen die Bodycams der Beschäftigten künftig auch den Ton mitschneiden. Ein Test startet im Herbst in der Region Rhein-Neckar-Pfalz. Die Leichtathletik-EM in Birmingham ist gestartet und für Deutschland gab es zum Auftakt gleich zwei Medaillen. Florian Brem wurde im 5000-Meter-Lauf der Männer Zweiter und sackte Silber ein. Kugelstoß-Olympiasiegerin Yemisi Mabri holte sich in ihrem Wettbewerb dagegen Bronze.
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2: Kurz nach sechs und ihr seid schon mit dabei. Klasse! Als Belohnung für euren Einsatz gibt's gleich eine frische Folge Wie wohnt eigentlich in den nächsten 10 Minuten. Und bis dahin erstmal ein sanftes Wachwerden. Hier ist Tim Reimann aus dem Brillox Radio Studio. Guten Morgen zusammen.
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1: Hallo, ich bin Maren Gilzer. Und das Haus, in dem wir leben, das ist ja so ein 60er-Jahre-Schätzchen. Da ich ja Bauzeichnerin bin, habe ich gedacht, oh, ich mache aus jedem Krüppel was, egal wie. Und dann haben wir hier mächtig umgebaut. Wir haben ein schönes Wohnzimmer, alles in Grüntönen gehalten, weil ja, da spiegelt sich dann die Natur von draußen so ein bisschen wieder. Wir haben einen riesigen Fernseher, denn wir sind Cineasten. Und ich habe hier in meinem Wohnzimmer eine richtige schöne Chill-Out-Lounge mit einem riesigen Kanapee, wo wir auch zu viert drauf Platz haben. Zu viert heißt ich, mein Mann und unsere beiden Hunde. Und da kuscheln wir dann und gucken lange abends fern. Das Tolle ist auch unser Schlafzimmer. Das ist nämlich so ein Out-of-Africa-Look. Da habe ich so eine Fototapete mit Giraffen drauf und Zebras. Über dem Bett haben wir Flügel. Das ist so wirklich so aus 3D, eine Skulptur von zwei riesigen silbernen Flügeln. Auf dem Boden liegt eben auch ein Teppich, so ein Kuhfell-Patchwork-Muster. Und aus so einem Kuhfell sind auch die Lampenschirme links und rechts. Dann habe ich natürlich den Traum einer jeden Frau, einen begehbaren Kleiderschrank. Oh ja, ich hatte damals zu Glücksradzeiten sämtliche Sachen, die ich da getragen habe. Und ich brauchte ja jeden Tag ein neues Outfit. Da haben die darauf bestanden, dass ich nicht einmal auch nur irgendein Teil zweimal anziehen durfte. Aber ich durfte das alles behalten.
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1: Viele Wolken gibt es heute früh, vor allem im Norden. Sonst ist es oft klar und trocken. Richtung Alpen können später ab und zu Schauer oder ein Gewitter dabei sein. Sonst geht's trocken durch den Tag. Die Höchstwerte liegen zwischen 18 und 34 Grad. Morgen bleibt es meist sonnig und trocken, maximal 35 Grad.
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2: Hund kehrt zurück. 7 Jahre lang wusste niemand, wo Hund Champ abgeblieben war. Seine Familie aus dem US-Bundesstaat Louisiana hatte ihn schon fast aufgegeben, als er plötzlich, völlig heruntergekommen, aber am Leben, in einem Tierheim auftauchte. Genau dort hatte die Familie ihn 2016 als Welpen adoptiert. Ein Routinescan seines Mikrochips führte ihn zu seiner Familie zurück, die all die Jahre nicht aufgehört hatte zu suchen. Als der Anruf kam,

0: ließen sie sofort alles stehen und liegen. Ein Wiedersehen, mit dem niemand mehr gerechnet hatte.
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2: Halb sieben durch auf diesen Dienstagmorgen.

wie das geht, wie ihr die Jury besonders beeindruckt und auch sonst allerlei Tipps und Tricks zu überzeugen, habe ich hier in der Show zusammengefasst von einer, die es wissen muss, in den nächsten zwei Songs.

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1: Seit vielen Jahren gibt es den großen Brillux Design Award. Das ist sowas, müsst ihr euch vorstellen, wie die Golden Globes. Die Oscars, die Grammys, aber alles in einem. Ne? 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Naja, und Brillux hat sich es eben zur Aufgabe gemacht, einfach alle auszuzeichnen. Wenn ihr also Architekt, wenn ihr Handwerker, wenn ihr der Besitzer oder irgendwas dazwischen seid, dann könnt ihr mitmachen. Jetzt für 2027. Und ich habe mal mit Nina Leutermann gesprochen. Sie ist aus dem Projektteam Brillux Design Award und erklärt uns nochmal, wie wir mitmachen können und vor allen Dingen, wie wir überzeugen können.
2: Ja, dass im besten Fall ein Konzept dahinter steckt, also wo sich jemand halt vorher Gedanken gemacht hat. Dann ist es schon auch wichtig, dass das Projekt halt handwerklich auch ansprechend umgesetzt wurde. Und dann kommt es eigentlich nur darauf an, dass man irgendwie selber so das Gefühl hat, das ist irgendwie was Besonderes und das möchte ich auch gerne mal einer Jury zeigen.
1: Okay, Nina, so und wie wird jetzt ausgewählt? Also was können wir alles einreichen?
2: Es gibt insgesamt 5 verschiedene Kategorien, in denen man Projekte einreichen kann. Es gibt die Kategorie Wohnbauten, da geht es tatsächlich um die Fassadengestaltung von Einfamilienhäusern beispielsweise. Es gibt auch die Kategorie historische Gebäudestilfassaden. Es gibt auch noch die Kategorie öffentliche Gebäude und Gewerbebauten, halt für Firmen, die ihre Firmengebäude einreichen möchten. Und wir haben 2 Innenraumkategorien.
1: Wie würdest du sagen, unterscheiden die sich?
2: Einmal Innenraumkategorie Wohnen und Leben. Also da geht es wirklich um Innenräume, Wohnzimmer, komplette Hausinnengestaltung, aber auch Küche, Kinderzimmer können da natürlich auch eingereicht werden. Und es gibt die Innenraumkategorie Arbeiten für Büros und gewerbliche Räume.
1: Okay, easy. Einreichen, hast du mir auch gesagt, kann man über die Website vom Brillux Design Award. Das geht in unter 5 Minuten und lohnt sich. Das sagen auch die Gewinner vom letzten Mal.
3: Ja, absolut. Ich glaube, dass das schon eine Challenge ist, der man sich stellen kann und auch stellen sollte.
4: Jedes Projekt, das die Qualität mitbringt für so eine Preisverleihung und nominiert werden kann, selbstverständlich würde ich das empfehlen, klar.
1: Also noch bis zum 31. Dezember kann man sich beim großen Brillux Design Award kostenlos anmelden und sein Projekt einfach einreichen. Geht über die Homepage in unter 5 Minuten, Nina. Ich danke dir.

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1: Im Studio Gisa Weber. Bäume, Sonnensegel, Trinkwasserspender und mehr offene Wasserflächen. Der Handelsverband fordert Maßnahmen zur Abkühlung der Innenstädte. Stadtzentren verlieren bei Temperaturen von über 30 Grad massiv an Attraktivität, sagt HDE-Chef Gent. Kommunen müssten dafür dringend finanziell unterstützt werden. Die anhaltende Trockenheit stellt viele Bauern in Deutschland vor massive Probleme. Die Heuernte ist vielerorts sehr schlecht ausgefallen. Daher machen sich die Bauern Sorgen, ob sie genug Futter für ihre Tiere bereitstellen können. Teils muss Futter teuer zugeben.

0: gekauft werden. Die Kürzung von Steuerfreibeträgen für bestimmte Vereine kommt doch nicht. Nach massiver Kritik nimmt Bundesfinanzminister Klingbeil sie zurück. Der Freibetrag beim Einkommen steuerpflichtiger Vereine sollte von 5 auf 1.000 Euro gesenkt werden. Gemeinnützige Vereine wären nicht betroffen gewesen. Deutschland hat bei der Leichtathletik-EM in Birmingham die ersten Medaillen in der Tasche. Läufer Florian Bremm hat über die 5000 Meter sensationell Silber geholt. Vorher hatte sich Kugelstoßerin Yemisi Mabry Bronze gesichert, wie schon bei der letzten EM vor 2 Jahren.
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2: Mit Tim Reimann, hallo zusammen. KI steckt doch mittlerweile überall drin, oder?
3: Außer hier.
2: Außer hier. Ich garantiere euch ein KI-freies Radioprogramm. So, ich bin keine KI. Die Songs, die hier laufen bei Brillox Radio, das ist keine KI. Die sind echt und echt handmade. Versprochen. Anders sieht's in der Baubranche aus. Dass eine KI keine Gebäude bauen kann, ist uns, glaube ich, allen, so wie wir hier gerade stehen oder sitzen oder liegen, klar. Aber wie die kleinen, schlauen Roboter da genutzt werden, das verrät uns Christian. Er ist nämlich Host vom Podcast Zukunft bauen und das macht er in 3 Songs.
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1: Es hat begonnen mal irgendwann mit Hihi, ich lass mir mal einen Essensplan erstellen für die Woche. Vor, ich glaube, knapp 3 Jahren war das. Mittlerweile bin ich angekommen bei, ich lass mir eigene Apps programmieren und benutze sie dann auch so für meinen Alltag. Also ich sage euch wirklich, es ist schon absolut crazy, wie KI im normalen Leben angekommen ist. Hätte ich niemals gedacht, dass das so passiert. Aber KI hat mittlerweile die Art und Weise verändert, wie ganze Häuser geplant werden, habe ich mir sagen lassen. Ist wirklich irre. Was das bedeutet, dass KI Häuser plant, haben wir mal mit Christian drüber gesprochen. Er ist Host vom Podcast Zukunft bauen.
2: Also wir werden zunehmend mit digitalen Datenmodellen arbeiten, was die Chance birgt, dass eben viele Dinge vorgefertigt werden, weil sie praktisch geplant sind. Man kann sich das so ein bisschen vorstellen wie beim Baukasten, wo bestimmte Bauteile vorgefertigt sind und dann auf der Baustelle nur noch zusammengefügt werden müssen.
1: Ja, das Bauteil kommt also schon fertig zur Baustelle und muss da dann nur noch montiert werden, geht schneller und braucht auch weniger Fachkräfte auf der Baustelle.
2: Diese Technologien sind zwingend notwendig, kann man sagen, um an der Preisschraube zu drehen oder den steigenden Preisen auch entgegenzuwirken. Also am Ende auch das Thema Personalressource ist teuer. Wir haben die Leute nicht mehr. Wir müssen automatisierter bauen, weil wir einfach gar nicht mehr auf den Baustellen die Menschen haben, die es dann in Einzelteilen zusammenfügen, sondern eher dann am Ende Module montieren. Das ist der Weg.
1: Bei der Vorfertigung kann KI tatsächlich auch eine riesengroße Hilfe sein, sagt zumindest Christian Haag. Und sagt auch, deswegen ist es keine Konkurrenz, sondern nur nützliches Werkzeug für uns Menschen.
2: So wie wir früher von der Schaufel zum Bagger gekommen sind, uns gefreut haben, so kommen wir heute eben, sagen wir in Anführungszeichen, vom Zeichenbrett dann zu digitalen Modellen, die uns helfen, in ganz kurzer Zeit viel mehr und qualitativ hochwertigere Arbeit zu erledigen.
1: KI auf dem Bau klingt also längst nicht mehr so nach Zukunftsmusik. Wenn Planung und Fertigung immer digitaler und automatisierter werden, könnte das Bauen also nicht nur effizienter, sondern auch wieder bezahlbarer gemacht werden. Eben genau durch den Einsatz von künstlicher Intelligenz. 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Habt einen schönen Dienstagmorgen.

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1: Sonnig ist es heute Morgen schon an vielen Ecken, nur im Norden sind mehr Wolken unterwegs und es bleibt meist trocken. Im Laufe des Tages setzt sich sonst viel Sonne durch. An den Alpen kommen später ab und zu Wolken dazu und vereinzelt auch mal ein Schauer oder ein Gewitter. Dazu liegen die Höchstwerte zwischen 18 und 34 Grad. Morgen geht es ähnlich weiter, meist sonnig und trocken, maximal bis 35 Grad.
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Tiger kehren nach Nepal zurück. Nepal zählt wieder 429 wildlebende Tiger. Im Jahr 2010 waren es nur 121 Tiere. Der Bestand hat sich damit mehr als verdreifacht. Der WWF bezeichnet Nepals Aufholjagd als eine der bedeutendsten Erfolgsgeschichten

Halb acht durch, hallo zusammen, schicken Dienstagmorgen. Ihr guckt so in euer Wohnzimmer oder vielleicht ins Schlafzimmer, weil ihr gerade noch im Bettchen liegt oder weiß ich nicht, egal wohin, ne, in eure Wohnung. Und ihr denkt einfach, boah, hier mal so ein bisschen frische Farbe drin wäre grandios. Kennt das irgendwer da draußen? Also ich habe das häufig bei mir, muss ich sagen, aber ich habe auch wirklich zero Farbe in meiner Bude. Wir sind gleich bei Brillux-Radiohörer Ingo zu Gast. Und wo er die Inspiration herbekommen hat, an seinen vier Wänden zu Hause, verrät er uns gleich. Aber Spoiler, und das ist das Besondere, es ist kein Hochglanzmagazin, es ist keine Farbberatung und es war auch kein Farbfächer oder sonst was im Einsatz. Es wird ganz anders sein, als ihr denkt. Können wir uns alle von eine dicke Scheibe abschneiden, gleich in 7 Minuten.

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1: Es ist alles ganz, ganz weiß. Meine Partnerin und ich, wir wohnen jetzt seit fast 2 Jahren in unserer neuen Wohnung. Und ich sage euch auch ehrlich, ich habe große Angst, dass wenn du nicht direkt beim Einzug irgendwie die Wände streichst und veränderst, dass man dann nie streichen wird. Weil man stellt sich die Bude ja voller, es kommen Möbel dazu und die dann einfach abzudecken oder, ach nee, das ist alles zu umständlich. Es ist einfach alles zu umständlich. Brillux-Radiohörer Ingo. Dem war das komplett egal, denn seine neue Farbe fürs Wohnzimmer, die hat nicht er ausgesucht, sondern die Farbe hat sich mehr oder weniger ihn ausgesucht. Daniel Peters hat die ganze Story für uns. Sag mal, wo ist es passiert? Wo hat sich die Farbe ihn ausgesucht?
2: In einem Café in Stuttgart, gerade frisch renoviert. Das war so ein totaler Zufallsmoment. Aber plötzlich war sie da, diese eine Farbe, ein Grün. Nicht knallig, sondern leicht gedeckt, ruhig und warm. Ingo Lemberg erinnert sich noch ganz genau.
3: Und dieses Café hat genau diese Farbe an den Wänden, an der Fußboden, an der Decke, in den Stühlen, in den Tischen gehabt. Genau dieses Grün. Und wir stehen beide unabhängig davon in diesem Café drin und sagen,

0: das ist die Farbe. Die Farbe soll es werden.
1: Da hätten sie noch so viele Interior-Zeitschriften durchblättern können. Es brauchte dieses Erlebnis. Denn grün wäre für die Lembergs vorher nie in Frage gekommen.
0: Um Himmels Willen, grün. Wir waren immer so in Taub und Beige und hätten nie drüber nachgedacht, dass grün tatsächlich echt cool aussehen kann.
1: Ingo fragt also den Kaffeebesitzer nach dem genauen Farbton und geht damit zum Maler.
2: Und der hat den dann an die Wand gestrichen?
1: Ja, nee, ganz so einfach war es auch wieder nicht. Zum einen wollte Ingo von Raufaser auf glatte Wände umsteigen und zum anderen haben seine Schränke und Regale im Wohnzimmer oben so eine Lichtleiste, die die Wände indirekt beleuchtet. Sieht super aus, aber dieses Streiflicht ist gnadenlos. Das macht wirklich jede Unebenheit sichtbar. Heißt, die Wände mussten nicht einfach nur glatt sein, damit der Grünton richtig zur Geltung kommt, sie mussten makellos glatt sein. Maler Christoph Schmid aus Gärtringen hat's umgesetzt.
3: Da haben wir den Untergrund schon 3 bis 4 Mal in dem Streiflicht spachteln müssen, um einfach eine glatte, homogene Oberfläche herzustellen. Und ja, dann kommt es natürlich auch auf gute Produkte drauf an. Und das gesamte Zusammenspiel aus Know-how, guten Produkten ergibt danach auch einfach ein perfektes Ergebnis, wo der Kunde dann auch mit zufrieden ist.
1: Und das ist dem Profi dann auch gelungen.
0: Das gibt ein super wohliges, schönes Raumgefühl. Und es fühlt sich einfach edel an. Die glatten Wände, das ist schon ein viel edlerer Look, als wenn du da Raufaser drauf hast.
1: Am Ende hat einfach alles zusammengepasst. Dem Kaffeebesuch sei Dank.
2: Okay, die Farbe also per Zufall entdeckt und zu Hause vom Maler perfekt in Szene gesetzt. So kann es auch gehen. Ingo, viele Grüße zu dir. Danke für die tolle Story.

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1: Im Studio Gisa Weber. Bäume, Sonnensegel, Trinkwasserspender und mehr offene Wasserflächen. Der Handelsverband fordert Maßnahmen zur Abkühlung der Innenstädte. Stadtzentren verlieren bei Temperaturen von über 30 Grad massiv an Attraktivität, sagt HDE-Chef Gent. Kommunen müssten dafür dringend finanziell unterstützt werden. Die anhaltende Trockenheit stellt viele Bauern in Deutschland vor massive Probleme. Die Heuernte ist vielerorts sehr schlecht ausgefallen. Daher machen sich die Bauern Sorgen, ob sie genug Futter für ihre Tiere bereitstellen können. Teils muss Futter teuer zugekauft werden. Angesichts massiver Kritik nimmt Bundesfinanzminister Klingbeil die Kürzung von Steuerfreibeträgen für bestimmte Vereine zurück. Es sei der Eindruck entstanden, wir würden es den tausenden Ehrenamtlichen in unseren Vereinen schwer machen wollen, sagte Klingbeil. Gemeinnützige Vereine wären aber nicht betroffen gewesen. Die Leichtathletik-EM in Birmingham ist gestartet und für Deutschland gab es zum Auftakt gleich zwei Medaillen. Florian Brem wurde im 5000-Meter-Lauf der Männer Zweiter und sackte Silber ein. Kugelstoß-Olympiasiegerin Yemisi Mabry holte sich in ihrem Wettbewerb Bronze.

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1: Man startet eine Playlist. Man hört gewohnte Songs. Irgendwann schmeißt der Algorithmus neue Songs in die Playlist. Aber auf Grundlage meiner Songs, die vorausgewählt waren. Da ist wenig Spannendes dabei, weil bekannte Songs und der Algorithmus macht dann, naja, das draus, was ihr ihm eben schon zur Verfügung gestellt habt. Wie wir aber unsere Algorithmen trainieren können, damit sie wieder unerwartbarer werden, cooler werden und uns wirklich auch mal wieder Songs vorschlagen, die wir schon lange nicht mehr gehört haben, aber trotzdem cool finden. Das finden wir gemeinsam raus mit Kollegin Sabine hier in den nächsten drei Songs. Tim Reimann hier, hallo.
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0: Meine Partnerin, die feiert bald Geburtstag und ich als guter Freund kümmere mich natürlich um alles. Um die Technik, um Musik, um Fotos. Aber vor allem bei der Musik wird es so ein bisschen haarig, finde ich. Da kommen eine Menge Menschen mit einer ziemlich wilden Mischung an Musikgeschmack. So, was mache ich? Ich erstelle eine Playlist und hoffe, dass dann, wenn die irgendwann ausgelaufen ist, nach, weiß nicht, 4 Stunden oder so, dann Songs automatisch ausgewählt werden, die gut passen. Meistens, muss ich sagen, können das Spotify und Co. relativ gut, Sabine Piel. Wie geht's dir da?
1: Ja, das geht tatsächlich vielen so, ne? Dass sie sich einfach von Spotify oder Apple Music, Amazon Music so durchleiten lassen. Und oft passt das tatsächlich auch sehr gut. Man merkt dann aber schon nach einer Zeit, dass da wenig Inspirierendes oder Neues mit dabei ist. Ein ehemaliger Spotify-Analyst hat das mal so beschrieben. Der hat gesagt, wir hören Musik in konzentrischen Kreisen. In der Mitte sind die Lieblingssongs, drumherum Musik, die ähnlich klingt. Und ganz außen, da ist der echte Entdeckungsring. Da passiert was Neues. Und genau da kommen wir aber mit dem Algorithmus nicht hin. Ne? Der hält uns lieber in der Mitte, weil da mögen wir die Musik mit sehr großer Wahrscheinlichkeit und bleiben auch mit großer Wahrscheinlichkeit auf der Plattform.
0: Also hält uns der Algorithmus in einer ziemlich engen Bubble, könnte man sagen.
1: Ja, genau das. Und vielleicht kennt der Algorithmus ja auch nur einen Teil von uns. Das habe ich neulich gemerkt, da habe ich eine Playlist von vor 15 Jahren aufgemacht und da waren ein paar Dinger drin. Boah, die haben richtig gerockt und ja, da wäre mein Algorithmus nie drauf gekommen, dass ich auch solche Musik mag.
0: Ja, also vielleicht auch mal häufiger wieder bewusst darauf achten, dass wir den Algorithmus gut trainieren, meinst du?
1: Ja, und nicht mit Kindermusik versauen, ne? Ja, das ist natürlich ein Weg. Ich habe für mich selber aber auch entschlossen, überall in meiner digitalen Lebensrealität darauf zu achten, wo ich Algorithmen gezielt auch mal ausstellen kann. Beim Online-Shoppen zum Beispiel, für mich persönlich sehr wichtig, da eben nicht auf diesen Button empfohlen für dich zu gehen. Oder auch mal ganz verrückt analog shoppen zu gehen, habe ich mir auch immer überlegt für mich, auch eine gute Variante. Ja, und bei Musik, bei vielen Streamingdiensten kannst du den Hörverlauf auch einfach ausschalten, das wissen die meisten nicht. Dann wird der Algorithmus auch wieder etwas, naja, ratloser, sage ich mal. Dann kommen Vorschläge, die nicht aus deinem Echo kommen oder... Ja, das ist natürlich klar, dass ich das sage. Auch ein Tipp, Radio hören. Da hat sich nämlich jemand anders darüber Gedanken gemacht, was läuft. Und da wird man auch das ein oder andere Mal überrascht.
0: Wer überfordert ist mit Playlist erstellen, wir kümmern uns unterm Strich. Hier ist Prilux Radio, eure Playlist, die wirklich einfach immer geht. Und falls ihr doch mal wirklich eine andere Playlist brauchen solltet, dann haben wir gelernt, einfach auch mal unerwartbare Sachen reinpacken. Dann lernt der Algorithmus, uns auch mal wieder zu überraschen.

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1: Sonnig ist es heute Morgen schon an vielen Ecken, nur im Norden sind mehr Wolken unterwegs und es bleibt meist trocken. Im Laufe des Tages setzt sich sonst viel Sonne durch. An den Alpen kommen später ab und zu Wolken dazu und vereinzelt auch mal ein Schauer oder ein Gewitter. Dazu liegen die Höchstwerte zwischen 18 und 34 Grad. Morgen geht es ähnlich weiter, meist sonnig und trocken, maximal bis 35 Grad.
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2: Agave blüht nach 45 Jahren. Im Schlosspark Nymphenburg in München blüht derzeit eine rund 45 Jahre alte Agave. Ein einmaliges Naturschauspiel im Leben der Pflanze. Agaven investieren jahrzehntelang all ihre Kraft in Wachstum, bevor sie nur ein einziges Mal ihre Blüte zeigen. Rund 2 bis 3 Wochen ist die nun zu sehen, danach stirbt die Pflanze ab. Ein stiller, aber eindrücklicher Höhepunkt eines langen Pflanzenlebens.
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3: Halb neun durch. Hallo zusammen, Tim Reimann im Radio drin. Wenn ihr gleich aus dem Haus geht oder vielleicht seid ihr ja schon aus dem Haus raus, was habt ihr an Accessoires heute angezogen? Ist es vielleicht eine Uhr? Ist es vielleicht ein Ohrring oder zwei? Ist es vielleicht ein Piercing? Ist es eine Mütze? Also ich für meinen Teil kann sagen, ich trage gerne einen Ring, der kommt aus Gran Canaria, zeigt wohl die Klippen von der Insel

und eine relativ unauffällige goldene Uhr. So, das sind so meine Everyday-Accessoires. Über solche Accessoires in der Kunst sprechen wir gleich mal. Es gibt nämlich eine Menge Kunstwerke, ohne die genau solche Dinge wie eine Perlenkette gar nicht so ein Hingucker geworden wären. Thema bei uns hier gleich in den nächsten zwei Songs. Schönen Dienstagmorgen zusammen.

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1: Brille, Uhr, Ring. So, ich habe es eben schon gesagt, das sind meine Everyday Accessoires. Brille brauche ich, sonst drücke ich hier nur falsche Knöpfe. Ring und Uhr mag ich gern. Ring erzählt eine Story und Uhr, naja, tatsächlich wegen Uhrzeit. So, wenn ich die drei Dinge nicht dabei habe, dann fühlt sich's etwas nackelig an. Alexandra Peters, du hast mir gerade gesagt, auch in der Kunst, also zum Beispiel in der Malerei, spielen Accessoires eine relativ große Rolle.
2: Accessoires sind in der Kunst sowas wie visuelle Abkürzungen. Das beste Beispiel dafür ist natürlich das Mädchen mit den Perlenohrringen von Vermeer. Dieses Bild wäre ohne die Ohrringe ein ganz anderes. Die Perle ist riesig, fast zu groß. Sie glänzt extrem und zieht sofort den Blick an. Sie macht das Mädchen geheimnisvoll, ein bisschen unerreichbar und sie gibt dem Bild seinen Namen. Ohne dieses Accessoire wäre es halt einfach nur ein Porträt.
1: Das gilt ja nicht nur für Schmuck, ne, sondern auch für Kleidung und kleine Details.
2: Absolut. Denken wir an Frida Kahlo. Ihre Blumen im Haar, die großen Ohrringe, die auffälligen Ketten. Das war nicht nur Stil, das war ein Statement. Oder an die Mona Lisa. Da ist es gerade so spannend, dass sie eben keinen Schmuck trägt, keine Kette, keine Ohrringe. Das macht ihr Lächeln noch rätselhafter. Accessoires erzählen also nicht nur etwas, wenn sie da sind, sondern auch, wenn sie fehlen.
1: Heißt, Accessoires waren schon immer mehr als nur eine Deko.
2: Genau, sie zeigen Status, Persönlichkeit oder Haltung. Früher wussten die Menschen sofort, was ein bestimmter Ring, ein Hut oder ein Stoff bedeutete. Heute lesen wir das eher intuitiv. Aber der Mechanismus ist derselbe wie bei Mode oder Social Media. Ein Detail kann eine ganze Geschichte erzählen. Und manchmal bleibt genau dieses Detail länger im Kopf als das ganze Bild.
1: Accessoires in der Kunst sind damit so etwas wie die stillen Stars. Ne? Die schreien nicht, sie funkeln nur kurz und genau deshalb erinnern wir uns eben bis heute an sie.

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1: Im Studio Gisa Weber. Hitzeschutz sollte als Gemeinschaftsaufgabe in die Verfassung. Diese Forderung kommt angesichts der weiter hohen Temperaturen in Deutschland jetzt auch vom Städtetag. So wäre strukturell unterfinanzierten Kommunen bei der Finanzierung durch Bund und Länder geholfen. Das sagt Präsident Jung dem Redaktionsnetzwerk Deutschland. Die Kürzung von Steuerfreibeträgen für bestimmte Vereine kommt doch nicht. Nach massiver Kritik nimmt Bundesfinanzminister Klingbeil sie zurück. Der Freibetrag beim Einkommen steuerpflichtiger Vereine sollte von 5 auf 1.000 Euro gesenkt werden. Gemeinnützige Vereine wären nicht betroffen gewesen. In Russland darf die einzige Anti-Kriegspartei nicht bei der Parlamentswahl im kommenden Monat antreten. Der oberste Gerichtshof hat die Partei Jabloko ausgeschlossen wegen angeblicher Verstöße gegen die russische Wahlgesetzgebung. Jabloko setzt sich für ein Ende des Ukraine-Kriegs ein. Kolumbien ist vom stärksten Erdbeben seit einem Jahrzehnt erschüttert worden. Mehr als 100 Menschen wurden getötet. Rettungskräfte und freiwillige Helfer suchten teils mit bloßen Händen nach Überlebenden. Unter anderem die USA und die EU haben Unterstützung angekündigt.
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2: Till Reimann steht am Mikrofon hier für euch im Drillux Radio Studio. Hallo zusammen, schönen Dienstagmorgen. Sag mal, wie viel Tulpen kostet eigentlich das Haus da drüben? 43? Ah, okay. Muss ich mal schauen, ob ich so viele noch habe. Ich erzähle euch keinen vom Pferd. Es gab mal eine Zeit, da waren Tulpen so viel wert wie Geld. Sogar ein bisschen mehr. Wir schauen gleich mal in diese Zeit zurück und vor allen Dingen zu unseren Nachbarn in den Niederlanden. Gleich hier in den nächsten drei Songs.
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1: Tulpen sind ja eigentlich nur Blumen. Die sind schön, bunt, stehen für den Frühling. Aber es gab eine Zeit, da waren genau diese Blumen mehr wert als ein Haus. Ich weiß, es klingt komplett absurd, ist aber wirklich genauso passiert. Alexandra Peters aus unserer Redaktion. Wir müssen mal über die Niederlande und Tulpen sprechen. Woher kommt denn diese krasse Begeisterung, dass da überall diese Tulpenfelder stehen?
2: Dazu muss man wissen, die Tulpe kam ursprünglich gar nicht aus den Niederlanden, sondern aus dem Osmanischen Reich nach Europa. Aber in den Niederlanden hat sie im 17. Jahrhundert einen richtigen Hype ausgelöst. Vor allem, weil bestimmte Tulpen durch Viren ganz besondere Muster bekommen haben, also geflammte, mehrfarbige Blüten. Die waren selten, sahen spektakulär aus und wurden plötzlich zum Statussymbol. Wer so eine Tulpe hatte, hat gezeigt, ich kann mir das leisten.
1: Ja, und dann wurde aus dieser Begeisterung irgendwann ein Geschäftsmodell.
2: Genau, es ging irgendwann nicht mehr nur um die Blume selbst, sondern um ihre Zwiebel, also das, was im Boden steckt. Diese Tulpenzwiebeln wurden gehandelt wie Aktien. Menschen haben Verträge abgeschlossen, teilweise Monate im Voraus, ohne die Zwiebel überhaupt gesehen zu haben. Die Preise sind immer weiter gestiegen, weil alle dachten, das wird noch mehr wert. Manche seltenen Sorten haben Preise erreicht, für die man damals ein ganzes Haus in Amsterdam hätte kaufen können.
1: Klingt wie so eine klassische Spekulationsblase irgendwie.
2: War es auch. Dieses Phänomen nennt man heute die Tulpenmanie. Irgendwann ist das System gekippt. Plötzlich wollte niemand mehr diese extremen Preise zahlen. Der Markt ist eingebrochen. Viele haben viel Geld verloren. Und das alles wegen einer Blume. Heute gilt das als eines der ersten Beispiele für eine Finanzblase überhaupt.
1: Von der Gartenpflanze hin zum Spekulationsobjekt und wieder zurück. Die Tulpenmanie zeigt also, wie schnell aus Begeisterung ein Hype wird und dass manchmal eben selbst sowas wie eine Tulpe eine ganze Wirtschaft ins Wanken bringen kann.

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1: Sonnig und trocken ist es heute Vormittag in vielen Ecken, nur im Norden hängen mehr Wolken rum und an den Alpen kann später auch mal ein Schauer oder ein Gewitter dabei sein. Sonst bleibt es freundlich mit Höchstwerten von 18 bis 32 Grad. Morgen geht's ähnlich weiter, viel Sonne, meist trocken, maximal bis 35 Grad.
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2: Schwimmer trotzt Krebs. Der schottische Schwimmer Archie Goodburn ist bei den Commonwealth Games in Glasgow ins Finale über 500 Meter Brust eingezogen und das mit 3 inoperablen, unheilbaren Hirntumoren. Seit 2 Jahren lebt der 25-Jährige mit der Diagnose. Im Finale verpasste er zwar eine Medaille, doch als er aus dem Becken stieg, gab es vom heimischen Publikum Standing Ovations. Goodburn nutzt seine Bekanntheit nun, um für bessere Forschung und Behandlung von Hirntumoren bei jungen Menschen zu kämpfen.
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3: Halb 10 durch, Tim Reimann kommt aus dem Radio. Hallo zusammen, einen schicken Dienstagmorgen. Ich sage, Alexa, starte den Saugroboter. Ich frage, Alexa, wie lange braucht mein Waschtrockner noch? Falls ich jetzt gerade irgendwas bei euch zu Hause oder im Büro aktiviert haben soll, tut mir leid. Aber das sind die Dinge, die ich zu Hause so im täglichen Gebrauch nutze. Ich habe ganz viel Smart Home zu Hause. Ich habe ganz viel auch KI-unterstütztes Smart Home zu Hause. Aber die Frage, die ich mir immer wieder stelle, es ist zwar toll und spannend, aber wohin geht das denn eigentlich noch? Also wie weit und wie technologisiert werden unsere Zuhause denn irgendwann mal sein? Und wen könnte man das nicht zuverlässiger fragen als eine KI selbst? Die Antworten darauf von dieser KI, wo mal die Reise hingeht, die fasst uns Daniel Peters hier gleich in den nächsten 2 Songs zusammen.

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1: Ich habe es eben schon erzählt, ich steuere den Saugroboter mit Hey Smart Speaker, starte den Roboter. Ich starte meine Waschmaschine mit Hey Smart Speaker, bitte starte die Waschmaschine. Hey Smart Speaker, frage bitte den Waschtrockner, wie lange er noch braucht. Es geht jeden Tag zu einer bestimmten Uhrzeit immer zum Sonnenuntergang eine bestimmte Lichtszenerie bei mir zu Hause an. Ich hatte auch schon mal eine Spülmaschine, die ich mit meinem Handy und mit Sprache steuern konnte. Also ich hatte quasi eigentlich fast alles schon, könnte man sagen. Und ich finde es gruselig, weil es wird immer mehr und die Sachen, die man nutzen kann, werden immer cooler, aber auch irgendwie immer gruseliger. Und deswegen haben wir mal das Experiment gewagt, mein Kollege Daniel Peters, eine KI zu fragen, wohin diese Reise geht. Also was denkt denn eine KI, wo wir irgendwann mal landen werden?
2: Also Bescheidenheit kennt die KI jetzt nicht

0: So wirklich. Die hält sich schon für ziemlich nützlich und künftig offenbar auch für unseren wichtigsten Mitbewohner.
1: Das Zuhause von morgen wird vor allem eins: mitdenken. Nicht so, dass es dir sagt, was du tun sollst. Eher so, dass es merkt, wann du Ruhe brauchst oder wann der Kühlschrank leer ist. Ziemlich praktisch, oder?
0: Immerhin, mitdenken, nicht bevormunden. Und dann habe ich konkreter gefragt, wie sieht unser Alltag 2040 aus?
1: Dann reden wir über Roboter. Nicht Staubsaugerroboter, die sind ja schon fast langweilig, sondern Systeme, die wirklich mithelfen. Wäsche, Einkauf, Pflege. Ich glaube, 2040 ist das Alltag, nicht Ausnahme.
0: Klingt erstmal irgendwie verlockend, oder? Also vorausgesetzt, der Roboter diskutiert nicht irgendwann darüber, warum er schon wieder die Socken sortieren soll.
2: Bevor wir das Gästezimmer für den Haushaltsroboter einrichten, wie sehen das menschliche Experten?
0: Darüber habe ich mit Judith Block gesprochen, Trend- und Zukunftsforscherin beim Think Tank The Future Project. Sie meint, Roboter ja, aber nicht so, wie es sich die KI vorstellt.
3: Was ich mir nicht vorstellen kann, ist, dass wir uns humanoide Roboter holen. Aus dem ganz einfachen Grund, weil menschliche Roboter, die menschlich wirken, uns unheimlich sind. So kleine R2-D2s zum Beispiel, die finden wir niedlich. Aber so ein richtiger ausgewachsener Roboter, der so groß ist wie wir, wollen wir lieber nicht bei uns in der Wohnung haben.
0: Das Schlafzimmer als Science-Fiction-Labor, das wollen wir halt nicht, sagt sie. Ein Staubsaugerroboter, der nach Technik aussieht und eine Sache gut kann, ist für uns schon eher okay.
2: Und wenn wir noch so ein bisschen weiter in die Zukunft schauen, werden wir ja irgendwann im digitalen Welten leben?
0: Da gibt's Menschen wie Ray Kurzweil, Futurist und Technikvisionär bei Google. Er geht davon aus, dass wir unser Bewusstsein irgendwann ins Digitale erweitern und unser Zuhause dadurch viel mehr zu einem Tor in die virtuelle Welt wird. Judith Block sieht das etwas anders.
3: Das halte ich insofern für Unsinn, weil wir Körper haben. Wir werden immer uns ein Nest bauen. Egal ob in 100 Jahren oder in 1000 Jahren. Weil vor 1000 Jahren haben wir das auch schon gemacht und vor 10.000 Jahren auch. Also das ist einfach in unserer DNA eingeschrieben, dass wir ein Zuhause haben wollen.
0: Also, selbst im Jahr 2100 diskutiert vermutlich noch jemand mit uns darüber, wo das Sofa stehen soll.
2: Finde ich irgendwie, muss ich sagen, auch ein bisschen beruhigend. Das Zuhause der Zukunft. Smarter, vielleicht kleiner, aber immer noch auf Stein gebaut.

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1: Es ist kurz vor 10 und gleich kurz nach 10 ist hier für euch meine Kollegin Alexandra Peters. Wir lassen euch nicht allein. Hier ist Brillux Radio. Macht euch einen schönen Dienstagmorgen.

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1: Im Studio Gisa Weber. Wegen des Niedrigwassers dürfen Lastwagen in immer mehr Bundesländern auch sonntags fahren. Zuletzt haben Schleswig-Holstein, Mecklenburg-Vorpommern, Bayern und Baden-Württemberg das Fahrverbot gelockert. Damit sollen Waren trotz eingeschränkter Transportwege auf wichtigen Flüssen weiter ans Ziel kommen. Beim aktuellen Hitzesommer ist kein Ende in Sicht und die damit einhergehende Trockenheit sorgt für immer mehr Probleme. Vielerorts fällt die Heuernte sehr schlecht aus. Viele Bauern fürchten, ihre Tiere nicht mehr versorgen zu können und müssen Futter teuer dazu kaufen. Bundesnachrichtendienst und Verfassungsschutz brauchen mehr Möglichkeiten, Bedrohungen früh zu erkennen. Das fordert der Vorsitzende des Parlamentarischen Geheimdienstkontrollgremiums, Henrich Mann, in der Rheinischen Post. Hintergrund ist der Drohnenvorfall am Leipziger Flughafen. Unter anderem wegen der hohen Spritpreise wechseln immer mehr Deutsche vom Verbrenner aufs E-Auto. Von April bis Juni sind die Zahlen stark angestiegen. Das geht aus dem E-Barometer der Versicherung Huck Coburg hervor. Vor allem Vielfahrer steigen um.
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2: Kurz nach 10 ist es Alexandra Peters hier am Dienstagvormittag für euch. Und gleich geht's bei uns um meinen persönlichen Lieblingskomiker Vico von Bülow alias Loriot. Und sein Haus bzw. sein ehemaliges Haus. Mehr dazu gibt's nach 3 Songs.
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0: Knapp 50 Jahre sind die Sketche alt und trotzdem über Loriot lachen wir heute noch. Viele von uns haben das als Kind schon mit den Eltern zusammengeguckt und die Sketche sind bei Vico von Bülow alias Loriot zu Hause entstanden. Aus der Brillux Radioredaktion, Amina Jamai Astiban, kannst du uns Einblicke geben in den Ort, an dem Loriot geboren wurde?
1: Leider nur teilweise, denn so viel ist über das Haus vom Loriot-Schöpfer gar nicht bekannt. Dieses Haus am Starnberger See im Ammerland, das ist so ein kleines Mysterium und war fast 50 Jahre lang sein Rückzugsort. Und den hat er eben streng privat gehalten. So privat, dass er nicht mal im Haus selbst gearbeitet hat, sondern in einem separaten Studio auf dem Grundstück.
0: Irgendwie verrückt, oder? Ich meine gerade, weil seine Sketche sich anfühlen, als wären wir mitten in seinem Wohnzimmer.
1: Absolut. Loriots Humor spielt fast immer in Innenräumen, also Wohnzimmer, Esszimmer, Büros, die einfach total vertraut wirken. Und das ist auch kein Zufall. Er beobachtet Räume einfach extrem genau, aber eben nur die Figuren. Sein eigenes Zuhause bleibt da außen vor.
0: Warum zeigt er diese Innenräume eigentlich so genau, aber sein eigenes Zuhause nie?
1: Ja, vielleicht, weil genau da Loriots Haltung steckt. Nähe ja, aber nur über die Kunst. Seine Sketche, die fühlen sich unglaublich persönlich an, ohne wirklich biografisch zu sein. Wir erkennen aber uns wieder, nicht ihn. Und dadurch passiert was Spannendes. Das Haus, das wir nie sehen, das entsteht automatisch in unseren Köpfen. Fans stellen es sich vor. Irgendwie bürgerlich, irgendwie sehr Loriot einfach. Vielleicht wie in Papa Ante Portas oder mit einem schiefhängenden Bild. Sicher wissen wir es nicht und das soll auch so bleiben, selbst nachdem es verkauft worden ist.
0: Naja, das Risiko ist ja schon da, aber vielleicht sehen wir ja doch bald Bilder im Netz.
1: Mit dem Käufer eher unwahrscheinlich. Günther Jauch hat's gekauft und der ist ja ein guter Freund der Familie. Zwar steht der auch in der Öffentlichkeit, schützt sein Privatleben allerdings mindestens genauso konsequent. Ich meine, der hat ja nicht mal ein öffentliches Insta-Profil.
0: Vielleicht ist das die leiseste Pointe von Loriot. Seine Kunst ist bis heute bei uns im Wohnzimmer zu Hause. Sein eigenes blieb immer seins. Und genau deshalb wirkt dieser Humor so nah, obwohl wir den wichtigsten Raum nie

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1: Sonnig und trocken ist es heute Vormittag in vielen Ecken, nur im Norden hängen mehr Wolken rum und an den Alpen kann später auch mal ein Schauer oder ein Gewitter dabei sein. Sonst bleibt es freundlich mit Höchstwerten von 18 bis 32 Grad. Morgen geht's ähnlich weiter, viel Sonne, meist trocken, maximal bis 35 Grad.
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2: Impfstoff gegen Hirntumore. Ein neuer Impfstoff gegen eine besonders aggressive Form von Hirntumoren zeigt in einer ersten Studie ungewöhnlich gute Langzeitergebnisse. Er wird nach einer frisch diagnostizierten Erkrankung eingesetzt. 8 Jahre nach der Behandlung mit dem Impfstoff lebten noch 66% der Patienten. Bei vergleichbaren Fällen überleben Betroffene meist nur zwischen 2 und 5 Jahren. Der Impfstoff trainiert das Immunsystem, gezielt eine bestimmte genetische Veränderung in den Tumorzellen zu erkennen und anzugreifen. Forschende der Universitätsmedizin Mannheim und des Deutschen Krebsforschungszentrums haben ihn gemeinsam entwickelt.
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3: Gleich habe ich einen ordentlichen Dopaminschub für uns alle. Wir schauen uns nämlich gleich mal an, wie die Influencerin Jantin wohnt. Und das ist mehr als bunt und richtig schön. Alexandra Peters hier. Hallo zusammen.

0: Bei Farbe zu Hause sind wir doch vorsichtig, oder? Vielleicht mal eine farbige Vase, ein Kissen oder maximal eine Wand. Aber was passiert, wenn man sich wirklich traut? Wenn plötzlich Wände, Decken oder sogar ganze Räume Farbe bekommen? Meine Kollegin Lisa Kreienbaum hat jemanden getroffen, der genau so wohnt. Das stelle ich mir doch ziemlich bunt vor, oder Lisa?
1: Also ich sag mal so, das Zuhause von Influencerin Jantin ist definitiv das farbenfrohste Haus, in dem ich je war. Fast jede Wand, jede Decke, Accessoires, Möbel, farbig. Von rosa über lila und blau bis hin zu gelb und pink. Aber so sah es hier nicht immer aus, wie Jantin mir erzählt hat.
2: Als wir hier eingezogen sind, habe ich auch wirklich probiert, alles erstmal minimalistisch und clean zu halten. Mich auch erstmal in den großen Räumen hier zurückzuhalten mit den Farben. Da war erstmal alles schwarz-weiß.
1: Schwarz-weiß? Also wenn man das Haus jetzt sieht, kann man sich das überhaupt nicht mehr vorstellen. Die Verwandlung kam aber Schritt für Schritt.
2: Ja, am Anfang habe ich mit Accessoires gearbeitet, aber wir haben vorher in der Wohnung auch schon bunt gewohnt und ich bin auch in ganz bunten Häusern groß geworden. Deswegen weiß ich, wie viel Farbe in so Räumen ausmachen kann.
1: Und so kam zu den farbigen Accessoires irgendwann farbige Wände und Decken.
0: Wie hat Jantin die passenden Farben gefunden? Wie wusste sie, ob es pink, lila oder gelb sein soll?
1: Sie holt sich erstmal viel Inspiration über Social Media, aber auch bei ihrer Mutter, die sehr farbenfroh wohnt. Und dann?
2: Als nächstes schaue ich immer mir den Raum an und gucke dann, welche Wirkung will ich eigentlich erzielen. Also wie möchte ich mich in diesem Raum fühlen? Und dann schaue ich einmal die ganze bunte Farbpalette an.
1: So wurde es zum Beispiel ein One-Color-Schlafzimmer in Aprikot, an den Wänden etwas heller als an der Decke. Und das hat die gewünschte Wirkung.
2: Wenn ich das Schlafzimmer direkt im Vergleich zu dem Schlafzimmer vorher sehe, dann haben wir jetzt einfach viel mehr Wärme, es ist deutlich fröhlicher und morgens ist das wirklich so, als würde die Sonne aufgehen.
1: Das Zimmer ihrer Tochter hingegen, das sollte knallig und fröhlich wirken, also gab es da pinke Wände und eine gelbe Decke. Im Jungenzimmer, da sorgen warme Brauntöne an den Wänden und ein Hellblau an der Decke für Ruhe und Gemütlichkeit. Also jedes Zimmer hat seine ganz eigene Farbwelt und damit auch eine ganz andere Wirkung.
0: Wie soll mein Raum wirken? Eigentlich ein ziemlich guter Startpunkt für die Farbwahl zu Hause. Bei Jantin hat's auf jeden Fall geklappt. Ich wünsche euch einen tollen Dienstag.

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1: Wollen eure Kinder eigentlich auch ständig im Prinzessinnenkleid rumlaufen? Ich muss zugeben, auch ich hätte früher alles für so ein Ballkleid und Rosa und Glitzer getan. Naja, okay, manchmal heute auch noch. Wir haben uns aber mal das echte Prinzessinnenleben genauer angeschaut. Was dabei rausgekommen ist, hört ihr gleich nach 11 hier bei Brillux Radio.

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1: Im Studio Gisa Weber. Bäume, Sonnensegel, Trinkwasserspender und mehr offene Wasserflächen. Der Handelsverband fordert Maßnahmen zur Abkühlung der Innenstädte. Stadtzentren verlieren bei Temperaturen von über 30 Grad massiv an Attraktivität, sagt HDE-Chef Gent. Kommunen müssten dafür dringend finanziell unterstützt werden. Wegen des Niedrigwassers dürfen Lastwagen in immer mehr Bundesländern auch sonntags fahren. Zuletzt haben Schleswig-Holstein, Mecklenburg-Vorpommern, Bayern und Baden-Württemberg das Fahrverbot gelockert. Damit sollen Waren trotz eingeschränkter Transportwege auf wichtigen Flüssen weiter ans Ziel kommen. Die anhaltende Trockenheit stellt viele Bauern in Deutschland vor massive Probleme. Die Heuernte ist vielerorts sehr schlecht ausgefallen. Daher machen sich die Bauern Sorgen, ob sie genug Futter für ihre Tiere bereitstellen können. Teils muss Futter teuer zugekauft werden. Immer mehr Mädchen werden wegen Magersucht im Krankenhaus behandelt. Die Zahl der Fälle hat sich in den vergangenen 20 Jahren mehr als verdoppelt. Laut Statistischem Bundesamt waren im Jahr 2024 rund 6.000 Mädchen zwischen 10 und 17 wegen Essstörungen in Behandlung. 2004 waren es noch 2.800.
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2: Wir machen gleich mal einen Realitätscheck bei Prinzessinnenkleidern. Sind die wirklich so schön und romantisch wie in Disney-Filmen oder sind die vielleicht doch nicht so angenehm zu tragen? Sprechen wir gleich genauer drüber. Kurz nach 11 ist es. Alexandra Peters hier. Schönen Dienstag wünsche ich euch.
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1: Als Kind habe ich Disney-Prinzessin geliebt. Und ja, heute tue ich das immer noch. Vor allem ihre Kleider haben mich immer ganz, ganz doll fasziniert. Aber die haben vermutlich nicht ganz so viel mit echten Prinzessinnenkleidern gemeinsam. Amina Jamai Astiban aus der Brillux-Radio-Redaktion. Du hast dir das echte Prinzessinnenleben mal genauer angeschaut. Würdest du heute das Mikrofon gern gegen so ein riesen Ballkleid eintauschen?
2: Kommt ganz darauf an, ob unser Chef gerade zuhört. Nein, Quatsch. Mein erster Impuls wäre natürlich direkt ja gewesen. Auf jeden Fall Prinzessin. Aber ich habe mir dann doch nochmal die Prinzessinnenrealität im 19. Jahrhundert angeschaut und die ist irgendwie gar nicht mal so schön wie bei Cinderella und Co.
1: Also ich stelle es mir schon schwierig vor, so den ganzen Tag in so einem Wahnsinnskleid rumzulaufen.
2: Voll, das fängt ja auch schon beim Anziehen an. Dafür haben die Prinzessinnen damals mindestens 2 Zofen gebraucht, die sie in dieses supersteife Korsett gesteckt haben. Beim Zuschnüren, da sind die Prinzessinnen regelmäßig ohnmächtig geworden, weil sie halt keine Luft mehr gekriegt haben, als wäre das so das Normalste der Welt. Kaiserin Sissi, die hatte zum Beispiel eine Taille von weniger als 50 Zentimetern, weil ihr Korsett einfach so eng geschnürt worden ist. Atmen? Schwierig. Gerade sitzen war aber Pflicht, weil sonst hättest du auch einen blauen Rücken bekommen von diesen Stäben im Korsett.
1: Och, das klingt nicht so angenehm.
2: Überhaupt nicht. Und dann kam ja noch der Reifrock dazu. Das Gerüst war aus etlichen Stahlstreifen und darüber wurden dann noch mehrere Kilos Stoff geworfen. Da hat so ein Rock ganz schnell mal 10 Kilo gewogen. Da bist du also rumgelaufen wie so ein wandelnder Kleiderschrank. In manchen Schlössern wurden deswegen auch die Türen breiter gebaut, damit die Damen da auch durchkamen.
1: Da muss ich irgendwie auch an unsere heutigen Brautkleider denken. Viele davon sind ja auch wahnsinnig extravagant. Da kommt dann plötzlich wieder so ein bisschen Prinzessinnen-Feeling auf, inklusive Hauptsache schön und atmen optional.
2: Wer schon mal ein Brautkleid mit Reifrock und Schleppe getragen hat, der weiß, man fühlt sich herrlich königlich. Aber bequem ist definitiv was anderes. Ständig trittst du dir da auf den Rock, beim Sitzen musst du den Stoff um dich rum drapieren und schon nach dem Hochzeitstanz willst du eigentlich nur noch raus aus dem Kleid. Das ist so ein kleiner Vorgeschmack auf den Prinzessinnenalltag vor 150 Jahren.
1: Eigentlich lustig, bis heute verbinden wir das ganz große Kleid irgendwie mit dem absoluten Märchentraum. Aber wenn wir ehrlich sind, ist es dann doch meistens schöner, die Prinzessinnenkleider nur für ein paar Stunden zu tragen.

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1: Sonnig und trocken ist es gerade in vielen Ecken. Nur im Norden hängen mehr Wolken am Himmel. Richtung Mittag bleibt es meist freundlich. An den Alpen kann es aber ab und zu mal einen Schauer oder ein Gewitter geben. Sonst setzt sich die Sonne durch. Dazu wird es heiß mit maximal 18 bis 34 Grad. Morgen bleibt es oft sonnig. An den Alpen später wieder mit einzelnen Schauern oder Gewittern. Und es werden bis zu 35 Grad.
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2: Seeadler erobern die Havel. An der Havel in Brandenburg zählen Naturschützer inzwischen 230 Seeadlerreviere. Zu DDR-Zeiten waren es dort nur rund 30. Die Vögel hatten stark unter Umweltgiften gelitten und galten in weiten Teilen des Landes fast als verschwunden. Konsequenter Schutz und eine geringere Umweltbelastung haben den Greifvögeln zu ihrem Comeback verholfen. Heute gehört Brandenburg zu den wichtigsten Rückzugsgebieten des Seeadlers in Deutschland.
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3: Wir schauen uns gleich mal einen Trend an, der sich seit Jahren hält. Daydrinking. Menschen treffen sich tagsüber auf ein Glas Wein oder ein Aperol. Was im ersten Moment nach Party und Eskalation klingt, hat damit heute oft erstaunlich wenig zu tun. Warum das so ist, weiß Kollegin Dani Wiese. Dani, wieso?
4: Ja, ich war auf dem Viktualienmarkt in München und auf dem Karlsplatz in Düsseldorf unterwegs und ehrlich gesagt war ich super überrascht. Ich habe niemanden getroffen, der dort war, um sich zu betrinken. Also wirklich niemanden. Aber ich habe eine Erklärung dafür bekommen, warum das so beliebt ist.
3: Dann hören wir gleich mal genauer hin. Alexandra Peters hier. Schönen Dienstag wünsche ich euch.

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1: Ein Fahrradweg über und über übersät mit Leuchtsternen. Das ist gleich Thema bei meiner Kollegin Laura Lutzenberger. Die übernimmt hier gleich nach 12 bei Brillux Radio. Ich wünsche euch einen tollen Dienstag.

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1: Im Studio Gisa Weber. Das Institut der deutschen Wirtschaft rechnet wegen des Niedrigwassers mit Produktionskürzungen. IW-Verkehrsexperte Puls sagte der Rheinischen Post, dass Straße und Schiene nur bedingt als Ersatz herhalten können. Immer mehr Bundesländer setzen wegen der niedrigen Pegelstände das Sonntagsfahrverbot für Lkw aus. Hitze und Trockenheit setzen den Atomkraftwerken in Frankreich zu. Immer wieder müssen die AKWs ihre Leistung drosseln. Vorgestern lag die Ausfallquote bei 15,6%. Das ist ein neuer Rekord. Die Kraftwerke liegen alle an Flüssen. Wenn es zu warm wird, müssen sie die Stromproduktion runterfahren, damit sich die Flüsse nicht aufheizen. In Russland darf die einzige Anti-Kriegspartei nicht bei der Parlamentswahl im kommenden Monat antreten. Der oberste Gerichtshof hat die Partei Jabloko ausgeschlossen wegen angeblicher Verstöße gegen die russische Wahlgesetzgebung. Jabloko setzt sich für ein Ende des Ukraine-Kriegs ein. Neuer Rekord für den Tourismusstandort Deutschland. Im ersten Halbjahr gab es fast 224 Millionen Übernachtungen in Hotels oder auf Campingplätzen. Laut Statistischem Bundesamt wurde der Bestwert aus dem vergangenen Jahr damit schon wieder übertroffen.
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2: Laura Lutzenberger hier am Dienstag. Hi. Mal ehrlich, wann hat euch ein Fahrradweg das letzte Mal zum Staunen gebracht? Naja, wahrscheinlich noch nie. Es gibt einen, der leuchtet aber nachts plötzlich wie ein Sternenhimmel. Und dahinter steckt eins der berühmtesten Gemälde der Welt. Gleich gibt's alle Infos.
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1: Wir radeln abends nach Hause. Es wird dunkel, keine Straßenlaternen. Doch plötzlich funkelt es unter unseren Reifen. Blau, grün, gelb. Ein Kunstwerk? Ja. Die meisten hängen an Wänden. Dieses hier ist ein Fahrradweg in den Niederlanden zwischen Eindhoven und Nünen, tagsüber jedenfalls.

0: Nach Sonnenuntergang verwandelt sich der Asphalt in etwas Magisches. Als hätte jemand Sterne auf die Erde gestreut. Tausende kleine Leuchtsteine in der Oberfläche beginnen zu glimmen. Wer darüber fährt, hat das Gefühl, direkt durch ein Gemälde zu rollen. Die leuchtenden Muster erinnern an eines der berühmtesten Kunstwerke der Welt, Van Goghs Sternennacht. Der niederländische Künstler Daan Rosegaarde fragte sich, warum betrachten wir Kunst meistens aus der Distanz? Warum können wir sie anschauen, aber nicht erleben? Also holt er sie aus dem Museum, dorthin, wo Van Gogh einst lebte und arbeitete, mitten in der Landschaft, die ihn inspirierte. Rosegaarde verwandelte 600 Meter Radweg in ein Kunstwerk. Die Technik dahinter ist verblüffend einfach. Leuchtpartikel im Asphalt speichern tagsüber die Energie aus dem Sonnenlicht und geben sie nachts wieder ab. Das Ergebnis wirkt wie Zauberei. Für Rosegaarde ist es eine Verbindung aus Kunst, Natur und moderner Technologie. Doch wer über diesen Weg fährt, der denkt vermutlich nicht an Solartechnik, sondern staunt. Und vielleicht ist genau das die eigentliche Kunst dieses Radwegs. Er zeigt uns nicht einfach ein Bild von Van Gogh, er lässt uns für einen Moment durch eines hindurchfahren. Die Kunst hängt plötzlich nicht mehr im Museum, sondern leuchtet uns den Weg nach Hause.
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1: Sonnig und trocken ist es gerade in vielen Ecken. Nur im Norden hängen mehr Wolken am Himmel. Richtung Mittag bleibt es meist freundlich. An den Alpen kann es aber ab und zu mal einen Schauer oder ein Gewitter geben. Sonst setzt sich die Sonne durch. Dazu wird es heiß mit maximal 18 bis 34 Grad. Morgen bleibt es oft sonnig, an den Alpen später wieder mit einzelnen Schauern oder Gewittern. Und es werden bis zu 35 Grad.
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2: Muskeln reparieren sich selbst. Krafttraining aktiviert ein körpereigenes Reparatursystem in den Muskeln. Forschende der Universität Hildesheim untersuchten dafür Muskelproben von Freiwilligen vor und nach intensivem Training. Dabei zeigte sich, das Training regt ein Proteinnetzwerk an, das beschädigte Muskelbestandteile erkennt, abbaut und anschließend neu aufbaut. Die Erkenntnisse könnten künftig bei der Entwicklung von Übungen gegen Muskelverlust im Alter eine wichtige Rolle spielen.
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3: Laura Lutzenberger hier am Montag. Hi! Gleich sprechen wir über Banksy, den Street-Art-Künstler, der lange komplett anonym unterwegs war und jetzt plötzlich entlarvt ist. Ein Aufschrei in der Kunstwelt. Kollegin Dani Wiese, du bist riesiger Banksy-Fan. Was sorgt da gerade für Diskussionen?
4: Ja, viele fragen sich gerade, wie geht's denn eigentlich weiter? Banksy hat ja genau davon gelebt, ne? Dass niemand wusste, wer er ist. Mhm. Er ist nachts einfach raus mit seiner Spraydose, Schablone und hat dann gesprayt. Und jetzt kennt man seinen Namen. Das verändert natürlich alles. Und man geht jetzt davon aus, dass Banksy jetzt in Museen zu finden sein wird. Aber kann das funktionieren? Ich war ja mittlerweile bei 4 Ausstellungen. In Amsterdam, in London, Kopenhagen und als letztes in Dresden. Und kann nur sagen, wow. Aber mehr verrate ich gleich.
3: Okay, wir sind gespannt. Gleich mehr.

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1: Ich finde bei Banksy ja immer genau das am spannendsten. Also nicht nur die Kunst von ihm, sondern dieses Rätselraten drumherum. Wer ist dieser Mensch? Wo taucht das nächste Werk auf? Jetzt wird wieder darüber diskutiert, ob seine Identität bekannt geworden ist. Und plötzlich stellt sich eine ganz andere Frage. Gehört Banksy überhaupt noch auf die Straße oder vielleicht doch schon ins Museum? Meine Kollegin Dani Wiese sagt, das kann ziemlich gut funktionieren, so im Museum. In Dresden tut es das schon.
2: Ja, kann man genau so sagen. Ich war in Dresden in einer Banksy-Ausstellung. Wow, erstaunlich gut. Banksys Stil ist es ja mittlerweile, mit Schablonen zu arbeiten und seine Kunstwerke aufzusprühen. Geht einfach, schnell und ist vorteilhaft, wenn man unabgesprochen Kunst im öffentlichen Raum hinterlässt. Vorteil jetzt, nach seiner Enthüllung, Banksys Kunst lässt sich hervorragend reproduzieren. Heißt, im Prinzip könntest du dasselbe Kunstwerk an mehreren verschiedenen Orten, in mehreren verschiedenen Museen zeigen. Konkret in Dresden haben sie dann ganze Szenen nachgebaut, wie zum Beispiel ein U-Bahn-Abteil. Banksy hatte sich mal als Reinigungskraft verkleidet, um in einer U-Bahn unerkannt zu sprühen. Und jetzt kannst du in der Ausstellung in dieses U-Bahn-Abteil reingehen und bist plötzlich mittendrin. Und für mich war das so, erst wenn du mittendrin stehst, verstehst du, wie durchdacht seine Kunst eigentlich ist.
1: Das klingt schon ziemlich, ziemlich cool und ja, macht auch irgendwie so den Reiz von Banksy aus. Was macht Banksys Kunst noch besonders?
2: Ja, das ist ganz spannend. Banksys Kunst wirkt ja erstmal relativ einfach. Man merkt aber ganz schnell, oh, diese Kunst macht was mit mir. Man schaut dort drauf und fängt sofort an, darüber nachzudenken. Über die Welt, über Politik, vor allem aber auch über sich selbst und wie man zu dieser Situation steht. Denn hinter vielen Motiven steckt so viel mehr, als man im ersten Moment sieht, nämlich Protest, Macht, Gesellschaft, Krieg. Und da habe ich ein ganz schönes Beispiel, nämlich der vermummte Demonstrant in Wurfhaltung, der anstelle eines Steins einen Blumenstrauß in der Hand hält. Und das Motiv spielt mit dem Bild von Gewalt und Protest, setzt dem aber etwas Friedliches entgegen und das ist eine ganz klare Botschaft. Widerstand ist möglich, ist aber auch anders denkbar. Und genau das macht den Unterschied. Das ist nicht nur ein Bild, das, was Banksy macht, ist eine Haltung.
1: Banksy, also ein Künstler, der nicht nur auf der Straße gut funktioniert, sondern auch im Museum. Danke, Dani.

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1: Kleiner Reminder für morgen. Da lohnt sich am Abend auf jeden Fall mal ein Blick nach oben. Wenn das Wetter mitspielt, dann erleben wir eine partielle Sonnenfinsternis. Falls ihr noch keine Sonnenfinsternisbrille habt, heute wäre der perfekte Tag, um noch eine zu besorgen. Zum Beispiel beim Optiker. Viele haben da welche vor Ort.

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1: Im Studio Gisa Weber. Wegen des Niedrigwassers dürfen Lastwagen in immer mehr Bundesländern auch sonntags fahren. Zuletzt haben Schleswig-Holstein, Mecklenburg-Vorpommern, Bayern und Baden-Württemberg das Fahrverbot gelockert. Damit sollen Waren trotz eingeschränkter Transportwege auf wichtigen Flüssen weiter ans Ziel kommen. Bäume, Sonnensegel, Trinkwasserspender und mehr offene Wasserflächen. Der Handelsverband fordert Maßnahmen zur Abkühlung der Innenstädte. Stadtzentren verlieren bei Temperaturen von über 30 Grad massiv an Attraktivität, sagt HDE-Chef Gent. Kommunen müssten dafür dringend finanziell unterstützt werden. Innenminister Dobrindt will den Verfassungsschutz zu einem echten Geheimdienst umbauen. Wie die Bild-Zeitung berichtet, sollen etwa offensive Cybermissionen erlaubt werden. Also beispielsweise Smartphones infiltriert werden dürfen. Bislang hat der Verfassungsschutz eher eine Beobachterrolle. US-Präsident Trump stärkt FIFA-Boss Infantino den Rücken. Der Fußball-Weltverband würde einen schrecklichen Fehler begehen, wenn er Infantino entmachten würde, sagte Trump. Der Schweizer steht wegen seiner inzwischen gestoppten WM-Verkaufspläne unter Druck.
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2: Laura Lutzenberger hier am Dienstag. Schön, dass ihr mit dabei seid. Duschen und danach nach Cola riechen. Ja, das klingt erstmal nach einem Versehen, ist aber tatsächlich eine echte Produktidee. Wer da bald ein sehr ungewöhnliches Produkt auf den Markt bringt, darüber sprechen wir gleich.
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1: Manche Duschgele, die riechen nach Meeresbrise, andere nach Vanille oder Kokosnuss. Und jetzt gibt's eins, der das riecht nach Pepsi. Ich weiß ehrlich gesagt nicht, ob ich danach die ganze Zeit Lust auf eine eiskalte Cola hätte oder ich mich fühlen würde wie so ein Getränkeautomat. Aber genau darum geht's wohl. Marken wollen heute nicht mehr nur über den Geschmack oder das Logo im Kopf bleiben, sondern über möglichst viele Sinne. Und Gerüche sind dafür halt unglaublich stark. Die können Erinnerungen wecken, Gefühle auslösen und uns sofort an bestimmte Momente erinnern. Geschmacklich müsst ihr euch jetzt übrigens keine Sorge machen. Trinken solltet ihr das Duschgel natürlich nicht. Aber die Idee, die zeigt mal wieder, selbst im Badezimmer wird inzwischen mit Lifestyle gespielt. Würdet ihr Pepsi-Duschgel kaufen? Schreibt uns gerne mal eine WhatsApp an 0251 7188 6000.

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1: Viel Sonne gibt es heute Mittag in den meisten Ecken. Nur im Norden und im Nordosten hängen mehr Wolken. Meist bleibt es trocken. Richtung Nachmittag wird es an den Alpen wolkiger. Da kann auch mal ein Schauer runterkommen. Und ein Gewitter ist nicht ganz ausgeschlossen. Die Höchstwerte liegen zwischen 18 und 34 Grad. Morgen geht es oft sonnig und trocken weiter. Maximal 35 Grad.
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2: Ökostrom rettet Moor. In Malchin in Mecklenburg-Vorpommern wurden 59 Hektar trockengelegtes Moor wieder renaturiert. Finanziert durch Erlöse aus einem Ökostromtarif. Moore speichern in ihren feuchten Böden riesige Mengen Kohlenstoff, der beim Trockenlegen als klimaschädliches CO2 freigesetzt wird. Wird ein Moor wieder vernässt, hört dieser Prozess auf und die Fläche kann sogar wieder Kohlenstoff aufnehmen. Gleichzeitig entstehen wertvolle Lebensräume für seltene Pflanzen und Vögel, die auf feuchte Standorte angewiesen sind.
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3: Der Dienstag läuft, die Mittagspause war gut und wir sorgen dafür, dass der Arbeitstag noch schöner wird. Die beste Musik für euch, dazu gute Geschichten und alles, was man für einen entspannten Tag braucht, gibt's hier bei Brillux Radio. Und gleich hören wir wieder in unseren Podcast rein, wen Host Erik Schroth dieses Mal getroffen hat. Gleich erfahrt ihr's.

0: Ich liebe ja Wohnungen, bei denen man sieht, dass sich wirklich jemand Gedanken gemacht hat. Nicht einfach so Möbel von der Stange gekauft, weil sie halt aus einer Serie sind, sondern ein Zuhause geschaffen hat. Genau um solche Menschen geht's ja auch in unserem Brillux Zuhause Podcast. Und in dieser Folge spricht Interior Designer Erik Schrutt mit Hendrik, Zahnarzt, Designfan und Besitzer einer ziemlich besonderen Stuhlsammlung.
1: Ist es dann so, dass du wirklich richtig sammelst? Also wie viel hast du mal gezählt? Wie viele Stühle, Designerstühle hast du, so roundabout?
2: 20.
1: Krass. Und haben die, also irgendwann ist ja auch so ein Haus, so eine Wohnung irgendwie voll mit Stühlen
2: ja.
1: Und auch eine Praxis.
2: Ja.
1: Was macht man dann mit den ganzen Stühlen?
2: Tja, die schmeißt du natürlich nicht mehr weg, ne?
1: Nee.
2: Weil da auch Emotionen dran hängen.
1: Wenn, dann sag Bescheid, dann komm
2: ja.
1: Ich muss bei deinem Spermel gucken.
2: Ja. Nee, tatsächlich hatte ich die erstmal, als ich dann, ich hatte ja schon welche, bevor ich nach Münster zog, aber auch in den diversen Wohnungen, wo ich hier in Münster gewohnt habe, hatte ich die verteilt dann, auch in den Zimmern von meinen Mitbewohnern dann und so.
1: Die
2: haben sich gefreut. Und mittlerweile sind die bei meinen Geschwistern verteilt, größtenteils. Also in bei meinem Zwillingsbruder aus Köln, bei meiner Schwester aus Hannover und Krefeld. Die sind alle ganz, ganz happy irgendwie. Und die sind da mittlerweile, stehen die da. Und ich glaube, es ist zum Gewohnheitsrecht geworden, dass die auch nicht mehr hergeben wollen. Ne?
1: Das ist natürlich immer die Gefahr. Hast du in deiner Familie noch Platz für weitere Geschwister? Ich bin der hätte noch Platz für so ein paar Designersessel. Aber ist es so, wenn man die dann woanders auch verteilt, dass man ab und zu mal durchtauscht? Also dass man zu Hause sagt so, ach ja, komm, der Eames-Chair, den habe ich jetzt irgendwie lange genug gesehen, ich hole mir jetzt

0: Oder mein Bruder mal den Whatever-Stuhl?
1: Nee, das tatsächlich noch nicht. Also habe ich oft drüber, ich denke da tatsächlich manchmal dran und denke, boah, hoffentlich geht's denen noch gut, den Stühlen und so, weil die haben ja mittlerweile alle auch Kinder und Hunde und so
0: weiter. Die Stühle haben Kinder.
1: Die Stühle haben Kinder. ganz kleine Vitra, kennst du nicht, die Miniaturdinger?
0: Ja doch, genau, die kleinen.
1: Nee, und dann denke ich mal, vielleicht geht's denen gut, aber dann denke ich, ach komm, ey, Hauptsache, die sollen ja auch leben irgendwie, ne, die Stühle.
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1: Es gibt Gebäude, die sehen auf Fotos total spektakulär aus. Aber wenn man dann davor steht, dann fehlt irgendwie was. Woran liegt's? Mein Kollege Daniel Peters hat mit einem Architekten gesprochen, der seit über 30 Jahren genau darüber nachdenkt. Und seine Antwort hat erstaunlich wenig mit schön und ziemlich viel mit den Menschen selbst zu tun. In rund 20 Minuten hört ihr mehr.

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1: Im Studio Hanna Messerschmidt. Wegen des Niedrigwassers dürfen Lastwagen in immer mehr Bundesländern auch sonntags fahren. Zuletzt haben Schleswig-Holstein, Mecklenburg-Vorpommern

0: Vorpommern, Bayern und Baden-Württemberg das Fahrverbot gelockert. Damit sollen Waren trotz eingeschränkter Transportwege auf wichtigen Flüssen weiter ans Ziel kommen. Lufthansa-Passagiere müssen erstmal wohl nicht mehr mit Pilotenstreiks rechnen. Die Fluglinie und die Pilotengewerkschaft Vereinigung Cockpit haben sich im Tarifstreit offenbar auf ein Schlichtungsverfahren geeinigt. In diesem Jahr gab es schon 7 Streiktage, hunderte Flüge fielen aus. Unter anderem wegen der hohen Spritpreise wechseln immer mehr Deutsche vom Verbrenner aufs E-Auto. Von April bis Juni sind die Zahlen stark angestiegen, geht aus dem E-Barometer der Versicherung Huck Coburg hervor. Vor allem Vielfahrer steigen um. Neuer Rekord für den Tourismusstandort Deutschland. Im ersten Halbjahr gab es fast 224 Millionen Übernachtungen in Hotels oder auf Campingplätzen. Laut Statistischem Bundesamt wurde der Bestwert aus dem vergangenen Jahr damit schon wieder übertroffen.
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2: Mit Laura Lutzenberger am Dienstag. Hi! Manche Gebäude, die wirken sofort gemütlich, obwohl man gerade erst reinkommt. Andere sehen beeindruckend aus, fühlen sich trotzdem aber kalt an. Woran liegt's? Gleich verrät's ein Experte.
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0: Manche Gebäude, die betreten wir zum ersten Mal und irgendwie fühlt man sich sofort wohl. Andere sehen auf den ersten Blick sehr beeindruckend aus, die bleiben aber irgendwie kalt. Woran liegt das eigentlich? Mein Kollege Daniel Peters hat mit einem Architekten gesprochen, der sich genau mit dieser Frage seit Jahrzehnten beschäftigt. Daniel, was macht für ihn wirklich gute Architektur aus?
1: Tatsächlich beginnt für ihn alles mit einer ganz einfachen Frage. Funktioniert das Gebäude für die Menschen, die es nutzen? Klingt jetzt vielleicht nicht besonders spektakulär, aber die Funktionalität, die ist für ihn die Grundlage von allem. Das hat er mir am Beispiel von Firmengebäuden beschrieben.
2: Gute Architektur muss funktionieren. Das heißt, es muss dem Nutzer dienen, das Gebäude. Nicht nur einfach schön sein und es ist nicht nutzbar, sondern das Haus muss funktionieren. Es muss von den Mitarbeitern bei einem Gewerbeobjekt angenommen werden. Die müssen sich wohlfühlen, kurze Wege nach Möglichkeit.
1: Ein schönes Gebäude bringt wenig, wenn die Menschen darin nicht gerne arbeiten, wohnen oder sich vernünftig orientieren können.
0: Ja gut, aber rein praktisch reicht jetzt auch nicht, oder?
1: Stimmt, sonst würden wir vermutlich alle in grauen Schuhkartons sitzen. Für Hagelstein entsteht richtig gute Architektur erst dann, wenn Funktion und Gestaltung zusammenkommen. Wenn ein Gebäude nicht nur seinen Zweck erfüllt, sondern auch eine Geschichte erzählt. Beim japanischen Maschinenbauunternehmen hat er zum Beispiel Teile der Wände im Treppenhaus, rund um den Aufzugkern, in einer Schwarzstahloptik gestalten lassen. Eine Kreativtechnik vom Maler, die aussieht wie echter Stahl. Warum? Weil die Firma Maschinen baut, die genau dieses Material bearbeiten.
2: Wenn das alles harmonisch ineinander übergeht, wenn Materialien vielleicht auch noch aus dem Portfolio des Bauherrn kommen oder man da so gewisse Querschläge ziehen kann, ist das eine schöne Angelegenheit, wenn sich ein Bauherr mit einem Gebäude identifizieren kann.
1: Und genau dieses Wort taucht bei ihm immer wieder auf: Identifikation. Ein Gebäude soll nicht austauschbar sein, sondern zu den Menschen passen, die darin arbeiten oder leben.
0: Ja, sag mal ehrlich, wie oft lassen Bauherren solche Ideen jetzt tatsächlich zu?
1: Das ist tatsächlich die entscheidende Frage. Denn zwischen einer guten Idee und ihrer Umsetzung liegt oft das Budget oder der Mut. Umso mehr freut sich Hagelstein über Bauherren, die solche Wege mitgehen.
2: Es gibt Projekte, die machen unheimlich viel Spaß, weil es Bauherren gibt, die auch dann sagen, okay, wir machen was Schönes, okay, wir finden die Idee gut. Und das macht natürlich dann Spaß, wenn dann keine Kritik kommt, dann ist das ja schon fast wie ein Lob.
1: Nach über 3 Jahrzehnten Berufserfahrung klingt das fast nach der höchsten Auszeichnung, wenn am Ende niemand mehr etwas ändern möchte.
0: Ja, bei mir sagt man immer, nicht geschimpft ist gelobt nur. Also nicht geschimpft ist gelobt genug. Aber gute Architektur muss halt funktionieren. Aber erst die Details, die machen daraus ein Gebäude, in dem sich Menschen halt dann auch wirklich wohlfühlen und identifizieren können. Danke, Daniel Peters.

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1: Viel Sonne gibt es heute Mittag in den meisten Ecken. Nur im Norden und im Nordosten hängen mehr Wolken. Meist bleibt es trocken. Richtung Nachmittag wird es an den Alpen wolkiger. Da kann auch mal ein Schauer runterkommen. Und ein Gewitter ist nicht ganz ausgeschlossen. Die Höchstwerte liegen zwischen 18 und 34 Grad. Morgen geht es oft sonnig und trocken weiter. Maximal 35 Grad.
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2: Promis ermöglichen Studium. Mehr als 20 britische Prominente versteigern derzeit persönliche Erinnerungsstücke, um Bildungsstipendien für junge Menschen aus einer Krisenregion zu finanzieren. Versteigert werden unter anderem ein signiertes Trikot von Fußballmoderator Gary Lineker aus seiner Zeit in Japan, ein Hamlet-Hut von Schauspielerin Maxine Peake und eine antike Perlenkette von Vanessa Redgrave, ebenfalls Schauspielerin. Die Kette war ein Geschenk ihrer Mutter zum 50. Geburtstag. Die Erlöse der Online-Aktion sollen jungen Talenten den Zugang zu britischen Universitäten ermöglichen, der ihnen sonst verschlossen bleiben würde.
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3: Laura Mutzenberger hier am Dienstag. Hi. Irgendwie lustig. Früher wollten wir unbedingt möglichst weite Klamotten tragen, dann konnte es wieder nicht eng genug sein und jetzt hängen wieder überall Oversize-Hoodies und Baggy-Jeans in den Läden. In welches Jahrzehnt uns dieser Modetrend jetzt wieder zurückversetzt? Gleich.

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1: Es gibt Trends, die kommen zurück. Ich würde fast sagen, fast alle Trends kommen zurück. Und plötzlich merkt man, Moment, also das habe ich schon mal getragen. Oder auch die Eltern haben das schon mal getragen. Schlaghosen zum Beispiel. Unser Beispiel ist heute Oversize. Riesige Hoodies, weite Jeans, alles locker, ein bisschen zu groß. Alexandra Peters aus der Brillux-Radio-Redaktion. Woran erinnern wir uns bei Oversize aus den 90ern zuerst?
2: Ganz klar an sehr konkrete Teile.
3: Also ich habe immer noch so diese Holzfällerhemden auch so ein bisschen im Kopf, ne? So ein Grunge-Style, den man da getragen hat.
4: Ich habe sehr gerne Baggies getragen, also weite Jeans, aber auch große T-Shirts.
5: Ich erinnere mich daran, ich war in den 90ern ja so ein Teenie und hatte einen großen Wendepullover. Auf einer Seite war er dunkelblau, auf der anderen Seite hatte er ein Muster. Und den konnte man hin und her wenden.
2: Und ganz oft habe ich den Satz gehört, das war gar nicht elegant, aber super bequem. Oversize in den 90ern war eher ein Gefühl von Rebellion gegen enge Schnitte, gegen schick, gegen angepasst. Denken wir nur an die riesigen Jeansjacken. Ich hatte selbst auch so eine mit ganz vielen bunten Aufnähern. Fand ich so cool. Oder Baggy Jeans, die nicht nur Oversize waren, sondern auch so lang, dass wir beim nassen Boden immer den unteren Teil der Hosenbeine klatschnass hatten.
1: Auch heute ist Oversize ja wieder überall, aber es fühlt sich irgendwie anders an.
2: Total. Das war auch richtig spannend, dazu mal zu fragen, ob die Menschen heute auch noch Oversize-Kleidung kaufen.
3: Hauptsache es ist bequem und wenn es dann mal ein bisschen Oversize ist, ist es in Ordnung, aber jetzt nicht, dass ich das absichtlich Oversize kaufen würde.
6: Ist nicht mein Stil, aber wenn ich einen Pulli habe, der mir in Oversize gefällt, dann kaufe ich den auch.
7: Von Hosen

0: bis Oberteilen, vor allen Dingen Pullover-Hoodies. Ich liebe Oversize-Hoodies.
1: Ich habe auch ein paar weitere Hosen. Oder T-Shirts auch, die weiter sind.
2: Also wenn es mir gefällt, dann kaufe ich es. Ob es jetzt Oversize ist oder ob es nicht so ist.
3: Wir haben es gehört, viele kaufen heute noch Oversize, aber eben aus anderen Gründen. Früher war das oft einfach zu groß oder bewusst schlampig getragen. Heute ist Oversize geplant. Ein weiter Blazer, ein bewusst Oversize geschnittenes T-Shirt, eine weite Stoffhose. Das sieht kontrollierter aus. Mehr Mode, weniger Trotz. Oversize heute sagt eher, ich kenne die Regeln und ich spiele damit.
4: Also gleiche Form, aber anderer Vibe.
3: Genau, in den 90ern war Oversize laut, manchmal chaotisch, oft auch ein bisschen unpraktisch. Heute ist es cleaner, erwachsener, fast elegant. Und trotzdem bleibt dieses Gefühl von Freiheit. Viele tragen Oversize heute nicht mehr, um sich abzugrenzen, sondern um Platz zu haben. Für Bewegung, für Komfort und eben auch für uns selbst.
4: Mhm. Oversize ist damit ein gutes Beispiel dafür, wie Trends mit uns älter werden. Die Klamotten, die sind zwar wieder weiter geworden, der Vibe hat sich aber einfach verändert und vielleicht fühlt sich genau deshalb Oversize heute ein bisschen anders an als früher noch. Danke, Alexandra.

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1: Habt ihr euch schon mal gefragt, wie lange jemand brauchen würde, um bei euch einzubrechen? Ist ein Gedanke, den man bestenfalls nicht so oft hat. Mein Kollege Daniel Peters, der hat es aber mal probiert. Gemeinsam mit der Polizei. Mit nichts weiter als einem ganz normalen Schraubendreher. Und plötzlich merkt man, wie groß der Unterschied zwischen einem Standardfenster und einem sicheren Fenster ist. Was ihn dabei sofort überrascht hat, das hört ihr in rund 20 Minuten.

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1: Im Studio Hanna Messerschmidt. Das Institut der deutschen Wirtschaft rechnet wegen des Niedrigwassers mit Produktionskürzungen. EW-Verkehrsexperte Puls sagte der Rheinischen Post, dass Straße und Schiene nur bedingt als Ersatz herhalten können. Immer mehr Bundesländer setzen wegen der niedrigen Pegelstände das Sonntagsfahrverbot für Lkw aus. Innenminister Dobrindt will den Verfassungsschutz zu einem echten Geheimdienst umbauen. Wie die Bild-Zeitung berichtet, sollen etwa offensive Cybermissionen erlaubt werden, also beispielsweise Smartphones infiltriert werden dürfen. Bislang hat der Verfassungsschutz eher eine Beobachterrolle. Naturkatastrophen haben Versicherer zuletzt etwas weniger gekostet. Im ersten Halbjahr kamen rund 42 Milliarden Dollar zusammen, heißt es vom Rückversicherer Swiss RE. Entwarnung gibt's aber nicht. In Europa steigt die Waldbrandgefahr. Gleichzeitig stehen immer mehr Gebäude in gefährdeten Gebieten. Der Ätna macht gerade vielen Urlaubern auf Sizilien einen Strich durch die Rechnung. Tausende sitzen nach dem Vulkanausbruch auf der Turi-Insel fest. Wegen der Aschewolken können dort nur wenige Flieger landen oder starten.
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2: Laura Lutzenberger am Dienstag hier. Hi.

0: Ich glaube, viele von uns denken, bei mir einzubrechen ist bestimmt gar nicht so einfach. Tja, genau das dachte sich mein Kollege Daniel Peters auch, bis er zusammen mit der Polizei selbst ausprobiert hat, wie schnell ein Fenster wirklich aufgeht. Das Ergebnis gibt's gleich.
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1: Also, zumindest beim letzten Mal, als ich mich ausgesperrt habe, habe ich mich schon gefragt, wie leicht wäre es jetzt für mich, bei mir selbst einzubrechen. Auch wenn ich es jetzt wahrscheinlich nicht hinbekommen würde. Echte Profis, also echte Einbrecher, die hätten vielleicht ein bisschen ein leichteres Spiel. Und ich weiß gar nicht, wo eigentlich die Mankos bei mir sind. So ging es auch meinem Kollegen Daniel Peters, bis er zusammen mit der Polizei selbst Einbrecher spielen durfte.
2: Ich habe jetzt hier einfach so einen Schraubendreher. Knackt. Oben nochmal ansetzen. Jetzt einmal gegenstoßen. Zack, offen. Also ich bin kein Einbruchsprofi, ich habe jetzt 10 Sekunden gebraucht. Das ist erschreckend.
3: Kurz vorher. Andreas Bode von der Polizei Münster drückt mir mein Einbruchswerkzeug in die Hand. Ein ganz normaler Schraubendreher, wie ihn jeder zu Hause hat. Das Fenster vor mir ist ungesichert. So wie 90% aller verbauten Fenster in deutschen Haushalten, sagt Bode. Ich hebel 2-3 Mal unter den Rahmen, dann kann ich das Fenster aufdrücken. Die gute Nachricht? Es gibt Mittel, das zu verhindern. Pilzkopfverriegelung, Sicherheitsbleche, abschließbarer Fenstergriff. Das klingt technisch, also probiere ich's aus. Das zweite Fenster ist ein sogenanntes RC2-Fenster, Resistance Class 2. Bode jedenfalls ist von meinem Scheitern überzeugt.
4: Ich kann jetzt auch einen Kaffee holen und eine Pizza mir bestellen, egal wie viel sich jetzt hier bemühen werden.
3: Und tatsächlich, ich heble und heble, das Fenster hält.
2: Während das andere sich gerade sofort irgendwie bewegt hat, hier passiert gar nichts. Das geht ein bisschen hoch und runter, aber das war's dann auch. Also da komme ich nicht durch.
5: Der Profi-Einbrecher auch nicht.
3: Na dann schlag ich die Scheibe doch einfach ein.
2: Das ging schnell.
6: Das geht sehr schnell, weil es halt nur 4 mm Standardglas ist.
2: Das ist das aber, was in den meisten Häusern verbaut ist?
6: Zu 90% ist das Standardglas verbaut.
3: Sagt Bernd Möllers, ebenfalls Polizist. Er lässt mich nochmal ran, jetzt aber bei einem Sicherheitsglas. Schutzbrille auf, Handschuhe an.
2: Ich habe jetzt hier diesen 5-Kilo-Stein, den darf ich jetzt mal gegen die Scheibe schmettern. Da passiert gar nichts. Das geht einfach nicht kaputt, das Ding. Also, wenn die Nachbarn jetzt noch nichts gehört haben, dann sollte ich mir neue Nachbarn suchen, oder?
6: Wäre eine Möglichkeit.
3: Wahrscheinlicher ist allerdings, dass sich der Einbrecher geschlagen gibt.
6: Ich sage immer ironisch, der hat ja keinen Bock, lange zu arbeiten. Bei steigendem Risiko gehe ich doch lieber die 10 Häuser weiter, wo ich abstrakt gleiche Beuteerwartung habe und halt weniger Risiko.
3: Und das Beste, wer in sichere Fenster investiert, kann dafür sogar Fördermittel abgreifen.
1: Ich bin sehr neidisch. Ich würde auch gerne mal einfach mit einem Stein so eine Fensterscheibe einschlagen. Das war Daniel Peters als Einbrecher auf Probe und mit einer ziemlich ernüchternden Erkenntnis. Ein Standardfenster, das hält selbst Gelegenheitsganoven kaum auf.

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1: Sonnig und trocken ist es heute Nachmittag, nur im Norden sind mehr Wolken dabei und an den Alpen gibt es ab und zu mal einen Schauer oder ein Gewitter. Dazu liegen die Höchstwerte heute zwischen 18 und 34 Grad. Morgen bleibt es meist sonnig, an den Alpen ist es wieder etwas unruhiger.

0: bei 35 Grad maximal.
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2: Kurze Spaziergänge gegen Demenz. Wer regelmäßig nur 13 Minuten am Stück zügig spazieren geht, kann sein Demenzrisiko einer neuen Studie zufolge um bis zu 72% senken. Forschende werteten dafür Bewegungsdaten tausender Menschen aus. Entscheidend war weniger, wie lange sich jemand insgesamt am Tag bewegt, als die Länge der ununterbrochenen Aktivität. Je mehr Bewegung am Stück, desto geringer war das Demenzrisiko. Für Depressionen und Angststörungen zeigte sich der größte Nutzen bei rund 36 Minuten ununterbrochener Bewegung.
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3: Schönen Dienstag, ich bin Laura Lutzenberger. Aus einer guten Idee kann ein preisgekröntes Gebäude werden und genau dafür gibt es den Brillux Design Award. Die Bewerbungsphase, die läuft gerade wieder und wer alles mitmachen kann und wie unkompliziert das Ganze ist, darüber sprechen wir gleich.

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1: Es gibt Gebäude, bei denen bleibt man einfach kurz stehen und denkt, wow. Genau solche Projekte werden beim Brillux Design Award ausgezeichnet. Aber bevor sie auf der Bühne landen, muss erstmal jemand den Mut haben, sie einzureichen. Meine Kollegin Linda Wilmes, die war beim letzten Design Award dabei. Linda, jetzt startet wieder die Bewerbungsphase. Wer kann denn alles mitmachen?
2: Ja, ganz genau. Die Einreichungsphase für den nächsten Brillux Design Award 2027 hat schon begonnen. Seit Mai können Architekten, Handwerker oder auch private Bauherren ihre Projekte online ganz easy einreichen. Was man dafür alles zur Hand haben muss, hat mir Nina Leutermann vom Brillux Design Award Projektteam erklärt.
3: Also im Prinzip braucht man nur eine Handvoll an Informationen und Bildern. Also die Einreichung an sich wird online durchgeführt und dauert tatsächlich auch nicht lange, wenn man alle Infos schon vorliegen hat.
2: Also für alle, die jetzt gerade gedacht haben, ja, das klingt machbar, spannt mal die Lauscher auf. Ich hab's sogar noch genauer.
3: Also man benötigt die Angaben des ausführenden Maler- oder Stuckateurbetriebs, der das Ganze ausgeführt hat. Einfach eine kurze Projektbeschreibung, das heißt, was war genau der Gedanke, was war das Konzept hinter dem Projekt. Natürlich Angaben zu dem Objekt selber, Adresse und wo es steht. Die verwendeten Brillux-Produkte, dann braucht man Fotos, die man mit hochlädt und das war's.
2: Ja, mehr ist es nicht. Man kann das auch alles nochmal nachlesen auf der Webseite vom Brillux Design Award. Da gibt es sogar auch ein Erklärvideo. Und da gibt es auch ganz viele Impressionen aus 2025 mit Bildern und Videos und auch den Gewinnerprojekten. Und die Preisträger, die haben mir alle bestätigt, dass es sich wirklich lohnt, mitzumachen.
4: Ja, selbstverständlich. Wenn man stolz ist auf deine Arbeit, dann muss man das einfach machen. Das inspiriert, um das zu tun. Ja, kann das nur sagen, mach das.
5: Natürlich hat sich das gelohnt. Also jeder Preis für jedes Projekt lohnt sich definitiv.
6: Es tut immer gut, wenn das anerkannt wird. Und gerade auch von Fachleuten. Also eine Fachjury, die wirklich weiß, was sie tut und damit deutlich macht, dass sie begreift, was die Stärken des Projektes sind. Dann zeigt uns das, dass die Dinge sichtbar werden. Und das ist einfach schon sehr wertvoll und äußerst motivierend, ja.
2: Also, ich würde sagen, einfach mal die vergangenen Projekte durchforsten und einreichen. Das geht übrigens noch bis zum 31.12. dieses Jahres.
1: Danke, Linda. Und kleines Geheimnis, es gibt auch ein Preisgeld. Ihr habt also noch ein paar Monate Zeit, dann seid ihr vielleicht auch mit dabei beim Brillux Design Award 2027.

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1: Heute kaufen wir Möbel extra im Retro-Look oder bezahlen sogar mehr dafür, wenn etwas aussieht, als hätte es schon so ein paar Jahrzehnte auf dem Buckel. Aber vor ein paar hundert Jahren, da hat man das Ganze komplett auf die Spitze getrieben. Da haben sich Adlige einfach Ruinen bauen lassen. Warum künstliche Ruinen damals total angesagt waren und was Friedrich der Große damit zu tun hat, das erfahrt ihr in rund 20 Minuten bei meiner Kollegin Regina Rademacher.

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1: Im Studio Hanna Messerschmidt. Wegen des Niedrigwassers dürfen Lastwagen in immer mehr Bundesländern auch sonntags fahren. Zuletzt haben Schleswig-Holstein, Mecklenburg-Vorpommern, Bayern und Baden-Württemberg das Fahrverbot gelockert. Damit sollen Waren trotz eingeschränkter Transportwege auf wichtigen Flüssen weiter ans Ziel kommen. Neuer Rekord für den Tourismusstandort Deutschland. Im ersten Halbjahr gab es fast 224 Millionen Übernachtungen in Hotels oder auf Campingplätzen. Laut Statistischem Bundesamt wurde der Bestwert aus dem vergangenen Jahr damit schon wieder übertroffen. In Russland darf die einzige Antikriegspartei nicht bei der Parlamentswahl im kommenden Monat antreten. Der oberste Gerichtshof hat die Partei Jabloko ausgeschlossen, wegen angeblicher Verstöße gegen die russische Wahlgesetzgebung. Jabloko setzt sich für ein Ende des Ukraine-Kriegs ein. Die Stehplätze bei deutschen Fußball-Länderspielen feiern ein Comeback. Das hat der DFB beschlossen. Zuletzt gab es das vor mehr als 25 Jahren. Schon beim kommenden Nations League-Heimspiel der Männer gegen Griechenland im September werden wieder Stehplätze angeboten.
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2: Da habe ich die Ohren gespitzt und musste gleich zweimal hinhören, als ich das erfahren habe. Gleich erzählen wir euch von einem Trend, für den Menschen richtig viel Geld ausgegeben haben, obwohl am Ende alles möglichst kaputt aussehen sollte. Wie das zusammenpasst, dazu gleich mehr. Ich bin Regina Rademacher. Hallo am Dienstag.
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1: Retro ist ja irgendwie immer in. Wir kaufen Möbel im Retro-Look oder Jeans mit künstlichen Gebrauchsspuren. Vor rund 250 Jahren ging man da noch einen Schritt weiter. Man ließ sich einfach eine Ruine bauen. Im 18. Jahrhundert waren künstliche Ruinen der letzte Schrei. Adlige und auch Herrscher haben sich Gebäude errichten lassen, die schon bei ihrer Fertigstellung so aussahen, als hätten sie Jahrhunderte hinter sich. Mit bröckelnden Mauern, antiken Säulen und bewusst eingebauten Schäden. Einer der bekanntesten Fans dieses Trends war Friedrich der Große. In der Nähe vom Schloss Sanssouci in Potsdam ließ er den sogenannten Ruinenberg anlegen. Eine Anlage, die wie die Überreste einer antiken Kultur wirken sollte. Das Kuriose, die Ruine war nie etwas anderes als eine Ruine. Sie wurde genau so geplant und gebaut. Ja, und warum macht man sowas? Damals galten Ruinen als romantisch. Sie erinnerten an vergangene Zeiten, große Reiche und die Vergänglichkeit des Lebens. Außerdem haben sie sich ziemlich gut als Blickfang im Landschaftsgarten gemacht. Aus heutiger Sicht allerdings völlig absurd. Da investiert jemand viel Geld, Zeit und Planung, damit etwas möglichst alt und verfallen aussieht. Tja, Trends kommen und gehen. Der Wunsch, etwas älter, cooler und geschichtsträchtiger aussehen zu lassen, ist offenbar geblieben. Nur die Dimensionen haben sich verändert. Heute ist es ein Retro-Regal. Damals war es eben eine niegelnagelneue Ruine für den Garten.
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1: Sonnig und trocken ist es heute Nachmittag. Nur im Norden sind mehr Wolken dabei und an den Alpen gibt es ab und zu mal einen Schauer oder ein Gewitter. Dazu liegen die Höchstwerte heute zwischen 18 und 34 Grad. Morgen bleibt es meist sonnig, an den Alpen ist es wieder etwas unruhiger, bei 35 Grad maximal.
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2: Schulklasse erfindet Freundschaftsbank. Eine Grundschulklasse in Esslingen hat die Spiel mit mir Bank erfunden, um Einsamkeit auf dem Pausenhof zu bekämpfen. Kinder, die sich allein fühlen, setzen sich auf die Bank und signalisieren damit anderen, wer möchte, kommt und spielt mit. Die einfache Idee entstand aus den eigenen Erfahrungen der Schülerinnen und Schüler. Für ihr Engagement wurde die Klasse nun mit einem Schulsozialpreis ausgezeichnet.
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3: Mir ist neulich mal aufgefallen, dass ich bei Museen sofort hängen bleibe, wenn sie schon vom Namen her allein ein bisschen anders klingen. So wie das Museum der Dinge in Berlin

oder das Dialog im Dunkeln in Hamburg. Gleich sprechen wir über einen Ort, der mir bisher komplett durchgerutscht ist. Das Museum Küppersmühle in Duisburg. Was uns da erwartet, das hören wir uns gleich hier an nach zwei Songs. Ich bin Regina Rademacher. Habt einen schönen Nachmittag mit uns.

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1: Manchmal sind es genau die ungewöhnlichen Namen, die uns so anziehen. Wie zum Beispiel das Museum Dialog im Dunkeln in Hamburg. Das löst ja schon vor dem Besuch eine Neugier in uns aus. Und bei solch besonderen Namen von Museen, da bleibe ich gedanklich auch sofort hängen. Weil sie sofort Bilder im Kopf auslösen. Noch bevor man eigentlich überhaupt genau weiß, was einen da drin erwartet. Bisher eher stiller Geheimtipp, muss ich zugeben, und gleichzeitig danach ein Aha-Moment, ist das Museum Küppersmühle in Duisburg. Das liegt im Innenhafen. Das wirkt schon von außen wie ein spannender Mix aus alter Industriearchitektur und ganz klaren modernen Formen. Innen wechseln sich dann Ausstellungen zeitgenössischer Kunst ab, die den Raum dann jedes Mal auch so neu auf uns wirken lassen und immer wieder andere Perspektiven eröffnen. Das ist ein Ort, finde ich, möchte ich euch als Tipp an die Hand geben, der leise überrascht, leise daherkommt und genau dadurch länger in unseren Köpfen bleibt.

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1: Es gibt ja welche von uns, die mögen es alles immer sehr clean. Ich habe da letztens nochmal durch meinen Feed gescrollt. Da habe ich viel beige gesehen, alles ziemlich zurückhaltend. Und dann ploppt plötzlich dieses Bild auf, das komplett anders wirkt. So wild, kraftvoll, voller Bewegung. So eine riesige Welle kurz davor, ein Boot zu verschlucken. Das klingt dramatisch, aber wir haben es sofort wiedererkannt. Genau dieses intensive Blau daran fällt nämlich auch direkt auf. Spannend ist nur, dieses Blau kommt ursprünglich gar nicht aus Japan, sondern aus Berlin. Und das hätten wir nicht vermutet. Kollege Justin Timpe, warum war das Berliner Blau für Hokusai denn so ein Gamechanger?
2: Weil es etwas völlig Neues war. Also vorher hatten japanische Künstler eher nur so blasse, natürliche Farbtöne zur Verfügung. Aber Berliner Blau, das war knallig, das war tief, das war vor allem super lichtbeständig. Ja, und für Hokusai war das wie so ein, ich sag mal, frischer Kick für seine Kunst. Und gerade bei der Welle funktioniert das einfach perfekt, weil dieses Blau, das er da auch gebraucht hat, das bringt diese ganze Dramatik des Moments auf den Punkt. Und deshalb wirkt das Bild auch heute noch so modern. Fast wie, ja, ich würde schon sagen, so ein japanisches Pop-Art-Motiv aus dem 19. Jahrhundert.
1: Das klingt schon ziemlich verrückt, wie eine Farbe ein ganzes Kunstwerk so sehr prägen kann. Genau dieses besondere Blau macht nämlich die Welle bis heute zu einem echten Hingucker weltweit. Und dann wird es gleich noch spannender hier in ein paar Minuten, denn ein anderes Werk von Hokusai stellt gerade das richtig in den Schatten.

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1: Im Studio Hanna Messerschmidt. Das Institut der deutschen Wirtschaft rechnet wegen des Niedrigwassers mit Produktionskürzungen. EW-Verkehrsexperte Puls sagte der Rheinischen Post, dass Straße und Schiene nur bedingt als Ersatz herhalten können. Immer mehr Bundesländer setzen wegen der niedrigen Pegelstände das Sonntagsfahrverbot für Lkw aus. Innenminister Dobrindt will den Verfassungsschutz zu einem echten Geheimdienst umbauen. Wie die Bild-Zeitung berichtet, sollen etwa offensive Cybermissionen erlaubt werden, also beispielsweise Smartphones infiltriert werden dürfen. Bislang hat der Verfassungsschutz eher eine Beobachterrolle. Neue Pilotenstreiks bei der Lufthansa sind wohl erstmal vom Tisch. Der Konzern und die Vereinigung Cockpit haben sich im Tarifstreit auf eine Schlichtung geeinigt. Die Piloten hatten zuletzt im April für mehrere Tage gestreikt, zahlreiche Flüge fielen aus. Für Fans der deutschen Fußballnationalmannschaft gibt es bald auch Stehplätze im Stadion. Der DFB führt sie wieder ein, nach mehr als 25 Jahren. Schon im September werden die Tickets angeboten. In Augsburg steigt dann die Nations League-Partie zwischen Deutschland und Griechenland.
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2: Es sind die ungewöhnlichen Geschichten, die uns anziehen, oder? Geht es euch nicht auch so? Ich finde es zum Beispiel total faszinierend, wenn hinter einem berühmten Kunstwerk eine Geschichte steckt, mit der man so überhaupt nicht rechnet. Gleich sprechen wir über ein berühmtes Kunstwerk, das fast jeder kennt, und noch über ein anderes Bild, das nicht so viele von uns kennen. Und die Geschichten dahinter hätte ich wirklich nicht gedacht. Wir erzählen euch mehr gleich hier nach drei Songs. Ich bin Regina Rademacher. Schönen Dienstag.
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1: Ganz oben auf der To-Do-Liste steht das regelmäßige Ausmisten von Keller und Schränken bei uns zu Hause. Das wird aber auch regelmäßig nix. Am Ende halte ich dann irgendein altes Erinnerungsstück in der Hand und vergesse komplett, warum ich eigentlich angefangen habe, weil ich da gedanklich so hängen bleibe. Manchmal frage ich mich dann auch, ob zwischen den Kisten im Keller zum Beispiel nicht doch vielleicht was Wertvolles schlummert. Genau so eine Geschichte ist Wirklichkeit geworden. Denn ein fast vergessenes Kunstwerk ist aufgetaucht und wurde für eine unglaubliche Summe versteigert. Kollege Justin Timpe, du hast die Auktion verfolgt. Nimm uns mal mit.
2: 300.000 Euro, das war der geschätzte Wert und Startgebot für das Gemälde. Ja, und dann kam aber die große Überraschung. Es wurde für mehr als das Zehnfache versteigert. Gut, zugegeben, in Mathe war ich nie gut, aber zum Glück gibt es dafür andere Menschen, die es ausgerechnet haben. Über 3,6 Millionen Euro. Ja, das war die Endsumme. Ein absoluter Rekord. Noch nie wurde ein Gemälde von Katsushika Hokusai für so unfassbar viel Geld verkauft. Ich meine, selbst die große Welle. Das bekannteste Gemälde

0: von ihm liegt bei Auktionen meist nur zwischen 2 und 2,8 Millionen, je nach Zustand und Auflage. Also dieses neue Werk hat selbst die Welle übertroffen.
1: Respekt, aber wie geht das denn überhaupt, frage ich mich immer. Was macht das Gemälde so besonders, dass es selbst den Wert von der Welle schlägt?
0: Das versteigerte Bild heißt Schöne Frau im Schnee und stammt aus den Jahren 1813 bis 1819. Es zeigt eine elegant gekleidete Frau im Schneefall. Ja, und das Besondere, es stammt aus Hokusais Phase, in der er sich von der Druckgrafik zur freien Malerei entwickelt hat. Also viele, die kennen ihn ja durch seine Holzschnitte, gerade zum Beispiel die große Welle. Aber dieses Bild ist ein eigenhändig gemaltes Unikat. Kein Druck, kein Holzschnitt, sondern wirklich ein echtes Einzelstück, das ja dann auch noch fast 200 Jahre alt ist. Und genau das macht es nicht nur selten, sondern gerade für Sammler und Museen extrem wertvoll.
1: Wenn ich dir so zuhöre, du scheinst ziemlich glücklich darüber zu sein, wer das Bild gekauft hat.
0: Ja, definitiv, das bin ich, denn der Käufer ist kein privater Sammler, sondern das japanische Möbelunternehmen Nitori. Und die behalten das Bild nicht für sich, sondern sagen, ey, ganz ehrlich Leute, wir machen es öffentlich zugänglich im Utaru Ukiyo-e Museum auf Hokkaido. Der Gedanke dahinter, Kunst gehört allen und das gilt auch für dieses Werk, das einfach fast 200 Jahre lang in so einer Privatsammlung verschwunden war. Jetzt wird es restauriert, gerahmt und ganz offiziell ausgestellt und das auch noch in der Heimat des längst verstorbenen Künstlers eben in Hokkaido. Also schöner kann es eigentlich nicht sein.
1: Nee, das ist wirklich toll und am schönsten finde ich, dass dieses außergewöhnliche Kunstwerk am Ende halt nicht in einem privaten Wohnzimmer oder einem Safe verschwindet. Stattdessen kann es künftig wirklich jeder anschauen und manchmal ist der größte Schatz dann eben auch der, den man miteinander teilt.

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1: Sonnig und trocken ist es gerade fast überall, nur im Norden sind ein paar mehr Wolken unterwegs. Zum Abend hin sind es verbreitet 24 bis 32 Grad. An den Alpen ziehen später ein paar Wolken rein und vereinzelt kann es da auch mal Schauer oder Gewitter geben. Morgen gibt's viel Sonne und es bleibt trocken bei bis zu 35 Grad.
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2: Ebola-Ausbruch beendet. Uganda ist wieder komplett frei vom Ebola-Virus. Der Gesundheitsminister des Landes erklärte den Ausbruch offiziell für beendet, nach mehr als 42 Tagen ohne neue Infektionen. Insgesamt hatte es seit Mai 20 bestätigte Fälle gegeben. Die Behörden hatten alle Kontaktpersonen der Erkrankten akribisch nachverfolgt und so eine weitere Ausbreitung verhindert. Und das, während in Nachbarländern das Virus weiterhin grassiert.
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3: Zu Hause versuchen wir schon länger nachhaltig unterwegs zu sein, egal ob jetzt bei Lebensmitteln oder bei Dingen für den täglichen Bedarf. Seit einiger Zeit auch beim Shoppen. Ich erwische mich immer häufiger dabei, dass ich da lieber ein Teil kaufe, das wirklich lange hält, statt vielleicht fünf, die nach einer Saison dann wieder verschwinden. Wenn die Shirts überhaupt so lange durchhalten, umso besser. Wenn Stil und Nachhaltigkeit auch dann noch dazu passen, dann kann es nicht schöner sein. Gleich geht's darum, warum sich da jetzt auch Luxusmarken gerade neu erfinden. Ich bin Regina Rademacher. Kommt gut mit uns in den Feierabend.

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1: Man braucht schon etwas mehr Zeit, es dauert etwas länger, aber ich verspreche euch, es lohnt sich. Ich zum Beispiel lasse mir beim Shoppen inzwischen immer ein bisschen mehr Zeit. Ich schaue genau aufs Etikett statt nur auf Farbe oder den Schnitt. Und ich finde auch wirklich, dass es eine Sache des Gefühls ist, dass sich so ein Teil einfach besser anfühlt, wenn wir wissen, dass dahinter eine gute Idee steckt. Genau dieser Gedanke verändert gerade die ganze Branche, die lange ja für das Gegenteil stand, Luxusmode. Denn statt mehr ist mehr, geht es plötzlich immer häufiger um Qualität, Langlebigkeit und Verantwortung. Wie nachhaltig Luxusmode wirklich sein kann, das hat sich Brillux-Radio-Kollegin Amina Jamma Astiban genauer angeschaut.
2: Eins ist klar, nachhaltige Luxusmode geht, das zeigt uns Stella McCartney ja schon seit Jahren und gilt damit auch als Pionierin. Denn seitdem sie ihr Label 2001 gegründet hat, da war für sie ganz klar, bei ihr gibt es keinen Platz für Pelz, kein Leder, einfach gar keine tierischen Materialien.
1: Und das war ja da schon sehr bemerkenswert, weil die Luxusmode doch lange genau darauf ja aufgebaut war.
2: Total. Also ich finde, das Spannende ist, Stella McCartney, die hat damit nicht einfach nur verzichtet, sondern auch Alternativen geschaffen, wie veganes Leder, recycelte Stoffe, Bio-Baumwolle und innovative Materialien wie Micell. Das ist aus Pilzgeflecht. Aber es geht nicht nur ums Material, sondern um das ganze System, von der Produktion bis zum Wiederverkauf.
1: Gehen wir mal weiter. Wie sieht es bei den klassischen Luxus-Modehäusern aus? Gehen die da mit?
2: Ja, mittlerweile schon. Zumindest versuchen sie es. Ein gutes Beispiel dafür ist Prada mit ihrem Re-Nylon-Projekt. Da werden Taschen und Accessoires aus recyceltem Nylon hergestellt. Und das kommt unter anderem aus alten Fischernetzen oder Industrieabfällen. Oder Burberry, die setzen stärker auf Kreislaufmodelle wie Reparaturservices oder Weiterverkaufsprogramme. Und Hermès verarbeitet Taschen gleich so, dass sie jahrzehntelang halten und sonst auch immer repariert werden können.
1: Das heißt also, Nachhaltigkeit im Luxus ist nicht nur Materialfrage, sondern eher eine Philosophie.
2: Ja, genau. Die Branche, die stellt sich gerade grundsätzlich um. Neue Materialien, aber vor allem neue Modelle. Also reparieren, weiterverkaufen, länger nutzen, statt ständig neu kaufen. Und trotzdem, Kritik am Greenwashing gibt es auch weiterhin. Ne? Aber der Druck wächst einfach durch bewusstere Kundschaft und weil Luxusmarken einfach merken, dass ihre Glaubwürdigkeit davon abhängt.
1: Und dann macht Mode ja auch am meisten Spaß, ne? Wenn sie nicht nur gut aussieht, sondern sich auch gut anfühlt für uns. Genau deshalb setzen immer mehr Luxusmarken jetzt auf langlebige Materialien. Reparaturen und nachhaltige Konzepte haben wir gerade von Amina gehört. Und vielleicht ist echter Luxus heute am Ende ja genau das. Das sind dann die Dinge, die einfach lange bleiben.

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1: Bei Kirchen, da werde ich immer ganz emotional. Bin jetzt nicht wirklich gerade gläubig, aber in einer Kirche, da packt mich so eine merkwürdige Stimmung. Immer. Und das überrascht mich. Manche Kirchen sehen ja inzwischen auch so aus, als hätte da ein moderner Künstler einfach losgelegt. Also sind Kirchen auch Hingucker. Wir gehen der Sache gleich nach, hier nach 18 Uhr bei Brillux Radio.

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1: Im Studio Hanna Messerschmidt. Wegen des Niedrigwassers dürfen Lastwagen in immer mehr Bundesländern auch sonntags fahren. Zuletzt haben Schleswig-Holstein, Hamburg und Hessen das Fahrverbot gelockert. Damit sollen Waren trotz eingeschränkter Transportwege auf wichtigen Flüssen weiter ans Ziel kommen. Neuer Rekord für den Tourismusstandort Deutschland. Im ersten Halbjahr gab es fast 224 Millionen Übernachtungen in Hotels oder auf Campingplätzen. Laut Statistischem Bundesamt wurde der Bestwert aus dem vergangenen Jahr damit schon wieder übertroffen. Unter anderem wegen der hohen Spritpreise wechseln immer mehr Deutsche vom Verbrenner aufs E-Auto. Von April bis Juni sind die Zahlen stark angestiegen, geht aus dem E-Barometer der Versicherung Huck Coburg hervor. Vor allem Vielfahrer steigen um. Der Ätna macht gerade vielen Urlaubern auf Sizilien einen Strich durch die Rechnung. Tausende sitzen nach dem Vulkanausbruch auf der Turi-Insel fest. Wegen der Aschewolken können dort nur wenige Flieger landen oder starten.
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2: Mit Regina Rademacher. Ich mag besonders die Ruhe, die viele Kirchen ausstrahlen. Da bin ich immer selber ganz entspannt und habe so eine friedliche Stimmung in mir. Und wenn ich mir dann das alles so genau ansehe, diese modernen, farbenfrohen Fenster inzwischen, dann macht es das Ganze noch mal intensiver. Und das geht ja nicht nur mir so. Gleich sprechen wir drüber, warum zum Beispiel ausgerechnet Kirchenfenster heute manchmal eher nach Pop-Art als nach Tradition aussehen. Nach drei Songs hört ihr mehr dazu.
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0: Klar, wenn wir in der Stadt unterwegs sind, zum Bummeln, zum Shoppen, bleiben wir ja unterwegs erstaunlich oft vor Schaufenstern stehen. Vor allem, wenn Farben oder Muster sofort ins Auge springen. Manchmal reicht da schon ein ungewöhnliches Detail, ist ein Hingucker und ein Ort wirkt plötzlich komplett anders. Genau das passiert gerade auch an Orten, an denen man es vielleicht nicht so erwartet. Denn manche Kirchen, die setzen heute auf Fenster, die mit kräftigen Farben und moderner Kunst einen ganz neuen Blick auf den Raum eröffnen. Aus der Redaktion ist Alexandra Peters da. Alexandra, Kirchenfenster sind unser Stichwort. Die können ganz anders sein, als wir sie so erwarten.
1: Total. Wir rechnen mit Tradition und bekommen plötzlich etwas sehr Gegenwärtiges.

0: Wichtiges. Ein gutes Beispiel ist die Kreuzkirche in Essen. Dort hängen Fenster von James Rizzi. Knallige Farben, kleine Häuser mit Gesichtern, Herzen, lachende Figuren. Das wirkt fast wie ein Stück New York mitten im Kirchenraum. Und dieser Raum fühlt sich dadurch sofort offener an, weniger ehrfürchtig, einfach einladender. Nicht streng, sondern fast so, als würde der Ort sagen, komm rein, setz dich, schau dich in Ruhe um.
1: Also eher ein neues Gefühl, das da vermittelt werden soll, ein Gefühl von Nähe als bewusste Provokation?
0: Genau, es geht nicht darum zu schockieren, sondern eine andere Sprache zu finden. Sehr spannend ist da auch die Jakobuskirche in Rümmingen. Ein Fenster dort wurde von Harald Glöckler entworfen. Ja, der Harald Glöckler. Und er hat auch seinen eigenen Stil mit reingebracht, mit viel Gold, starken Ornamenten und einer klaren Symbolik. Das Kirchenfenster ist sehr präsent, trotzdem funktioniert es im Raum erstaunlich gut. Es wirkt nicht zu laut, nicht ironisch, sondern eher wie ein Statement. Glaube darf sichtbar sein und vielleicht sogar ein bisschen Drama haben.
1: Das klingt, als würden Kirchen damit ganz bewusst neue Wege gehen, neue Türen öffnen.
0: Absolut. Und dazu habe ich noch zwei Beispiele mitgebracht. In der Frau-Münster-Kirche in Zürich, in der Schweiz, gibt es Fenster mit Motiven von Marc Chagall. So wie wir es von ihm gewohnt sind, mit viel Blau, schwebenden Figuren, sehr emotional, sehr ruhig. Oder der Kölner Dom mit dem Fenster von Gerhard Richter. Kein klassisches Motiv, nur Farbe, wie ein riesiges, abstraktes Muster. Und wir stehen davor und merken, wir müssen hier nichts verstehen, wir dürfen einfach gucken.
1: Ich finde, genau solche Ideen machen so einen Ort ja auch einfach oft besonders. So ein bisschen Farbe erzählt manchmal viel mehr als viele Worte. Und vielleicht bleiben die Kirchenfenster genau deshalb auch so lang bei uns im Kopf.

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1: Viele Wolken gibt's im Norden und Nordosten, sonst bleibt es meist trocken. An den Alpen kann ab und zu noch ein Schauer oder ein Gewitter dabei sein. In der Nacht ist es oft klar und trocken, an der Küste bleiben mehr Wolken hängen. Die Tiefstwerte liegen zwischen 16 und 5 Grad. Morgen geht's freundlich und trocken weiter, bei maximal bis 35 Grad.
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2: Weniger Hunger auf der Welt. Der weltweite Hunger sinkt laut der Ernährungs- und Landwirtschaftsorganisation FAO im dritten Jahr in Folge und liegt damit inzwischen unter 8% der Weltbevölkerung. Das ist der niedrigste Stand seit Beginn der Corona-Pandemie. Bessere Ernten, gezielte Hilfsprogramme und stabilere Lieferketten tragen zu dieser Entwicklung bei. Besonders deutlich fiel der Rückgang in Teilen Asiens und Südamerikas aus.
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3: Ich denke schon, ich bin sehr experimentierfreudig, probiere gerne mal Dinge aus, bei denen ich vorher überhaupt nicht weiß, was mich erwartet. Und wir sprechen gleich mal darüber, warum Malen plötzlich zum Party-Event wird. Ich finde, kreativ sein macht ja gleich doppelt Spaß, wenn gute Musik läuft. Das passt ja irgendwie zusammen. Gleich klären wir mal, warum gerade ein neues Eventkonzept Farbe, Beats und gute Laune zusammenbringen kann. Ich bin Regina Rademacher. Schönen Dienstag.

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1: Eine haben wir noch. Ich habe zu Hause noch eine leere Wand, die seit Ewigkeiten darauf wartet, dass da endlich was mit passiert. Vielleicht mal was drangehängt wird. Kaufen wäre natürlich eine einfache Lösung gewesen, aber irgendwie hätte ich viel lieber was, das eine Geschichte erzählt. Und genau deshalb finde ich diesen neuen Trend so spannend. Da treffen laute Beats auf Pinsel und Farbe und am Ende entsteht ein ganz persönliches Kunstwerk. Wäre doch ideal für die Wand. Kollegin Linda Wilmes hat so einen Abend mal ausprobiert und Linda, das klingt ziemlich cool. Stimmt das auch so?
2: Ja, ganz genau. Und das war richtig cool, weil es alle Sinne angesprochen hat. Die Musik, die Partyatmosphäre zusammen mit meinen Mädels und dann noch ein leckeres Getränk dazu. Geile Mischung. Und wir haben uns mit Farbe richtig ausgetobt. Lisanne erklärt das mal.
3: Man hat halt einen riesen Tisch, eine lange Tafel so gesehen. Jeder kriegt seine Leinwand. Man hört Technomusik, die von einem DJ live gespielt wird. Und gleichzeitig malt man ein Bild. Ansonsten wird dann irgendwie der

0: War ja auch geschunkelt und mal kurz abgedanced und man guckt mal bei den anderen Luscher drüber, wie es da aussieht.
1: Und ein bisschen Anleitung gibt's natürlich auch. Man kann also kreativ sein, bekommt aber auch Ideen und Maltechniken, wie man es machen könnte. So wird dann auch jedes Bild super individuell und vor allem

0: die Farbe reinzukommen und man ist körperlich schon in so einem Flow und das bringt man dann direkt mit auf die Leinwand.
1: Ja, und das ist echt das Coole daran, man weiß nie, was dabei rauskommt. Steffis Bild war am Ende eine regelrechte Farbexplosion. Gelb, grün und pink mit Gold veredelt, also knallig und voller Energie.
0: Mein Leben ist sonst nicht so bunt und da habe ich alles farbtechnisch rausgehauen, Neon und andere Akzente, was ich sonst eigentlich nicht so bin. Es hängt bei mir tatsächlich auch im Flur und ich habe noch ein paar andere Bilder, dass es so eine kleine Galerie ist.
1: Also eine richtig coole Erinnerung an diesen schönen Abend und ein neues Accessoire für die eigenen vier Wände.
2: War auf jeden Fall ein sehr cooles Event, würde ich nochmal machen.
1: Ja, wir sind auf jeden Fall angefixt und ich glaube auch, dass das nicht unser letzter Techno und Paint Abend war.
3: Das klingt nach jeder Menge Spaß und nach einem Abend, bei dem es gar nicht darum geht, perfekt zu malen, sondern einfach Spaß zu haben. Und wenn am Ende dann noch ein selbstgemachtes Bild mit nach Hause kommt, ist das eine wirklich coole Erinnerung an eben einen tollen Abend, eine tolle Party. Probiert es doch einfach gerne mal aus. Den Tipp dazu, den habt ihr gerade hier bekommen bei Brillux Radio.

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1: Bequeme Schuhe sind mir um einiges lieber. In allen Schuhen mit über 3 cm Absatzhöhe stecken für mich Artistinnen und Artisten. Wir klären gleich mal hier bei Brillux Radio, warum hohe Absätze ursprünglich gar nichts mit Frauen zu tun hatten. Das ist ein Hinhörer. Gleich nach 19 Uhr mehr dazu.

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1: Im Studio Hanna Messerschmidt. Immer mehr Bundesländer ziehen Konsequenzen aus dem Niedrigwasser. Zuletzt haben auch Hamburg, Hessen und Schleswig-Holstein das Sonntagsfahrverbot für Lkw ausgesetzt. So sollen mehr Transporte auf die Straße kommen. Die Logistikbranche warnt vor zu hohen Erwartungen. Schon wieder hat eine Drohne für Probleme an einem deutschen Flughafen gesorgt. Das schreibt der Spiegel. Demnach ist in der vergangenen Nacht eine Drohne über dem Flughafen Hannover-Langenhagen gekreist. Der Airport wurde immer wieder gesperrt. Mehrere Flieger konnten nicht pünktlich abheben. Ein Haus in der Großstadt kaufen, das können sich nur die wenigsten leisten. Jedes dritte Einfamilienhaus kostet dort mehr als 1 Million Euro. Das zeigt eine Analyse von ImmoScout24. Das Portal hat sich die 8 größten deutschen Städte angeschaut. Deutschland ist und bleibt ein beliebtes Urlaubsland. Im ersten Halbjahr gab es einen neuen Rekord. Da wurden in Hotels, Pensionen und auf Campingplätzen so viele Übernachtungen gebucht wie noch nie. Fast 224 Millionen waren es in Summe, heißt es vom Statistischen Bundesamt.
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2: Was hatten wir da nicht alles? Neonfarben in den 80ern, Plateauschuhe und Animal Prints. Bis auf die habe ich auch wirklich bei allem mitgemacht. Alles Trends, die schon mal da waren, die wir schon mal hatten und die jetzt wieder Zeit aufnehmen. Vor allem bei den Schuhen sieht man aber inzwischen, Style hat ein verdammt gutes Gedächtnis. Ein Modell hat dabei eine besonders überraschende Vergangenheit und darüber sprechen wir jetzt gleich mal ausführlich. Regina Rademacher ist mein Name, wünsche euch einen schönen Abend.
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1: Doch, es ist so, ich gebe es zu, ich stolper selbst manchmal über meine eigenen Füße. High Heels gehören deswegen für mich jetzt nicht so zur ersten Wahl, wenn es um Schuhe geht. Und ich würde schon mal gar nicht im Stadion oder auf dem Wochenmarkt in irgendwelchen Stilettos rumstöckeln wollen. Das wäre ein Abenteuer für alle Beteiligten. Dabei haben diese Absätze aber echt eine verrückte Geschichte hinter sich. High Heels waren nämlich eigentlich mal Männersache. Kollegin Amina Jammer aus die Bahn hat sich die ganze Geschichte angeschaut, die dahinter steckt. Amina, ich verbinde hohe Schuhe eigentlich total mit Weiblichkeit. Und das war früher anders?
2: Ja, Schuhe mit Absätzen haben weder was Weibliches noch was Männliches ausgestrahlt. Sie waren einfach praktisch. Die ersten Schuhe mit Absätzen, die wurden von persischen Reitern im 17. Jahrhundert getragen, damit sie einfach so

0: bisschen besseren Halt im Steigbügel hatten. So kamen sie dann auch nach Europa. Der Absatz, der wurde dann aber relativ schnell zum Statussymbol und da hat nämlich nur der Adel hohe verzierte Schuhe getragen. Ein perfektes Beispiel dafür ist Ludwig XIV. Aus Frankreich. Der war ziemlich klein und hat sich hohe Schuhe mit roter Sohle anfertigen lassen.
1: Das waren aber dann Vorgänger.
0: Das habe ich mir auch sofort gedacht. Dieses Schuhmodell war damals schon ein Zeichen von Prestige, das nicht jeder tragen durfte. Denn Ludwig XIV. Hat damals sogar eine Vorschrift erlassen, die es nur einem ganz bestimmten Kreis erlaubt hat, ähnlich rote Absätze zu tragen. Der Grund? Zugehörigkeit zum Hof nach außen zu tragen. Aber durch den Absatz, da wurde im übertragenen Sinne auch der höhere Rang demonstriert.
1: Irgendwann muss das dann aber ja doch gekippt sein und High Heels wurden zu den Schuhen der Frau.
0: Ja, das hat sich dann so angeschlichen. Auch adelige Frauen haben parallel zu den Männern hohe Schuhe getragen. Weniger als Statussymbol, mehr als elegantes Accessoire. Zu Beginn des 18. Jahrhunderts kam dann der Wandel. Bis dato haben Männer ja neben den Absätzen auch sehr prunkvolle Kleidung in auffälligen Farben und Formen getragen. Damit war dann Schluss. Männerkleidung sollte nun schlichter und einfach ein bisschen nützlicher sein. Bei den Frauen durften Luxus und Ornamente aber weiterhin eine Rolle spielen. Kleidung, Schmuck und Schuhe wurden zur Ausdrucksform von Weiblichkeit, Schönheit und natürlich auch sozialem Status. Und der Absatz, der hat da einfach perfekt in dieses Ideal gepasst. Er hat die Beine verlängert, die Haltung beeinflusst und war fortan etwas Feminines und teils auch Verführerisches.
1: Heute sind High Heels aus der Mode gar nicht mehr wegzudenken, geht nicht ohne. Und auch immer mehr Männer tragen so ein High Heel wieder.
0: Ja, total. Der High Heel, der kommt so ein bisschen zu seinen Wurzeln zurück. Immer mehr Männer, die tragen heute ja auch wieder Absätze. Gerade so in der Mode- und Musikszene. Stars wie Harry Styles, Billy Porter oder Lil Nas X tragen sie ganz bewusst, um mit Geschlechterrollen zu spielen oder einfach, weil sie stylisch finden.
1: Also vom Reitstiefel zum roten Teppich. High Heels haben da echt eine wilde Stilreise hinter sich. Ein Machtsymbol, dann feminines Fashion Statement und heute Ausdruck von Mut und Individualität. Und ich finde, es hat was Artistisches. Egal ob Mann oder Frau. Absatz ist da längst eine Frage von Style, nicht mehr von Rollenbildern. Und das macht ja gerade die Mode auch so spannend heutzutage.

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1: Viele Wolken gibt's im Norden und Nordosten, sonst bleibt es meist trocken. An den Alpen kann ab und zu noch ein Schauer oder ein Gewitter dabei sein. In der Nacht ist es oft klar und trocken, an der Küste bleiben mehr Wolken hängen. Die Tiefstwerte liegen zwischen 16 und 5 Grad. Morgen geht's freundlich und trocken weiter, bei maximal bis 35 Grad.
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2: Dünger aus Abwasser und Sonne. Forscher haben ein System entwickelt, das mit Hilfe von Sonnenenergie und winzigen Goldpartikeln aus Abwasser Dünger herstellt. Ein spezieller Katalysator wandelt Stickstoffverbindungen im Wasser dabei in Ammoniak um, den Grundstoff für Pflanzendünger. So lässt sich ein Reststoff, der sonst entsorgt werden müsste, sinnvoll weiterverwenden. Gleichzeitig sinkt der Bedarf an energieintensiv hergestelltem Kunstdünger.
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3: Mit Regina Rademacher, hallo zusammen. Mit den Jahren habe ich immer gedacht, ein eigenes Haus, das gibt man doch eigentlich freiwillig gar nicht wieder her, wenn man schon mal eins hat. Da steckt doch so viel Herzblut drin und so viel Arbeit. Gleich möchten wir euch jemanden vorstellen, der genau das gemacht hat, wieder abgegeben hat und damit aber auch richtig glücklich geworden ist. Warum er das gemacht hat, das erzählt er uns in knapp 10 Minuten selbst.

0: Irgendwann mal. Und dann kommt das nächste To-Do dazwischen und plötzlich ist schon wieder Wochenende. Und da möchte man mal ein bisschen frei haben und Zeit mit der Familie oder mit Freunden verbringen. Ich kann das gut verstehen, warum dann manche auch irgendwann sagen, ich möchte meine Zeit lieber genießen, statt ständig etwas am oder im Haus erledigen zu müssen, das Gebäude pflegen zu müssen, erhalten zu müssen. Genau diesen Schritt haben Frank Lorenz und seine Frau ganz bewusst gemacht. Kollege Daniel Peters hat die beiden besucht. Daniel, wie kommt man denn bitte auf so eine Idee dann?
1: Tja, das habe ich mich auch gefragt. Frank Lorenz ist 65 und hat relativ früh das erreicht, wovon viele träumen. Die eigenen vier Wände. Erst eine Wohnung, dann ein Haus. Klingt nach der perfekten Grundlage fürs Alter. Und doch haben sich der Duisburger und seine Frau genau davon wieder verabschiedet.
2: Ich habe das von meinen Eltern und Schwiegereltern erlebt, wie schwierig es ist, wenn man in seinem Eigentum wohnen bleibt und denkt, man schafft alles, aber man schafft nicht alles. Und die Kinder müssen ran und unsere Kinder sind halt bald weg. Und da haben wir uns überlegt, dass wir den Schritt vorher machen, bewusst machen oder wählen und in eine Mietwohnung gehen.
1: Denn Eigentum bedeutet natürlich auch immer Verantwortung und irgendwann wird die vielleicht zu groß.
0: Aber fühlt sich das für die beiden nicht irgendwie wie ein Rückschritt an?
1: Im Gegenteil, bei Frank klingt das eher nach Befreiung. Kein Schneeschippen, keine kaputte Heizung und kein Dach, um das man sich kümmern muss. Stattdessen Hausmeisterservice, Aufzug und ein barrierearmer Grundriss. Und dazu eine Wohnung, die man so auch nicht jeden Tag findet. Eine ehemalige Getreidemühle direkt am Rhein in Duisburg. Industriecharme, hohe Decken, alte Betonsäulen, Loftcharakter. Und der Morgen bei Frank sieht jetzt so aus.
2: Am schönsten ist es, morgens am Frühstückstisch zu sitzen und auf den Rhein zu schauen und Kaffee zu trinken. Das kann man stundenlang machen, weil da ist reger Schiffsverkehr, Tag und Nacht. Der Rhein hat immer andere Farben und das ist am schönsten. Also das ist genauso, wie wir uns das mal vorgestellt haben.
1: Und das gilt auch für die Einrichtung, denn auch wenn es nur zur Miete ist, haben sich Frank und seine Frau da richtig was getraut. Highlight, der Eingangsbereich. Mit Wänden in Orange und mit Glitzereffekt. Angelehnt an das Rhein-Orange, eine 25 Meter hohe Stahlskulptur an der Mündung von der Ruhr in den Rhein, die Sie von der Wohnung aus sehen können.
0: Und Hand aufs Herz, das alte Haus vermisst er so gar nicht?
1: Man merkt es ihm jedenfalls nicht an. Er spricht darüber, wie andere übers Wetter reden. Jahrzehntelang hat er im eigenen Haus gewohnt und jetzt ist er plötzlich Mieter aus Leidenschaft.
2: Das ist ja auch ein Luxus, den man als Selbstbewohner, Immobilienbesitzer nicht hat. Aber ich kenne das ja vom Haus, da sind sie ja immer irgendwo tätig, jetzt gerade im Frühjahr. Und das entstellt natürlich alles. Und derzeit gehe ich halt lieber Fahrrad fahren oder mit unserem Hund spazieren noch zusätzlich.
1: Früher gehörte ihm sein Haus, jetzt gehört ihm der Vormittag.
0: Ja, eine gute Entscheidung für ihn. Und manchmal bedeutet dieses Loslassen dann gar nicht so sehr Verzicht, sondern einfach ein Stückchen Lebensqualität mehr.

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1: Zum Schluss noch eine kleine Inspiration für euer Zuhause gerne. Ich erwische mich ja immer auch wieder dabei, dass ich einen Raum anschaue und denke, ah, da fehlt noch was, da geht noch was. Manchmal reicht dann schon eine neue Wandfarbe oder eine Ecke mit einem anderen Farbton, damit alles gleich frischer, wärmer oder gemütlicher wirkt. Wenn ihr auch Lust auf neue Ideen für eure vier Wände habt, dann schaut doch gerne mal auf unserer Homepage brillux.radio vorbei. Da findet ihr nämlich jede Menge Farb- und Wohnideen zum Durchstöbern. Bis morgen, habt einen schönen Abend.

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1: Im Studio Hanna Messerschmidt. Wegen des Niedrigwassers dürfen Lastwagen in immer mehr Bundesländern auch sonntags fahren. Zuletzt haben Schleswig-Holstein, Hamburg und Hessen das Fahrverbot gelockert. Damit sollen Waren trotz eingeschränkter Transportwege auf wichtigen Flüssen weiter ans Ziel kommen. Neuer Rekord für den Tourismusstandort Deutschland. Im ersten Halbjahr gab es fast 224 Millionen Übernachtungen in Hotels oder auf Campingplätzen. Laut Statistischem Bundesamt wurde der Bestwert aus dem vergangenen Jahr damit schon wieder übertroffen. Immer mehr Mädchen werden wegen Essstörungen im Krankenhaus behandelt. Die Zahl der Fälle hat sich in den vergangenen 20 Jahren mehr als verdoppelt. Das hat das Statistische Bundesamt mitgeteilt. Die häufigsten Diagnosen sind Magersucht und Bulimie. Die Stehplätze bei deutschen Fußball-Länderspielen feiern ein Comeback. Das hat der DFB beschlossen. Zuletzt gab es das vor mehr als 25 Jahren. Schon beim kommenden Nations League-Heimspiel der Männer gegen Griechenland im September werden wieder Stehplätze angeboten.
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1: Als wir vor 5 Jahren bei uns ins Haus gezogen sind, da war gerade meine Tochter zur Welt gekommen. Unser erstes Kind. Und ehrlich gesagt hatte ich da überhaupt keinen Kopf, unser Haus schön einzurichten. Habe ich nur beim Kinderzimmer gemacht. So, in diesem Jahr habe ich das alles nachgeholt. Ja, ich habe unser Schlafzimmer und auch den Flur neu gestaltet. Und seitdem ist es viel schöner. Es ist gemütlicher geworden, ja. Ich habe Farbe reingebracht, ich habe neue Möbel gekauft, ich habe Deko gekauft, Kissen, ich habe Vorhänge dran gemacht an die Fenster. Also es ist viel, viel wohnlicher geworden und gemütlicher, ja. Man fühlt sich wohler. Nächstes Jahr sind dann definitiv weitere Räume dran, habe ich mir auf die To-Do-Liste geschrieben. So, jetzt habe ich persönlich nur einen Wohnsitz, ja, und auch nur einen, den ich schön machen muss. Was aber, wenn man noch einen Zweitwohnsitz hat? Ah, da braucht man Muße, ne? Meine Brillux-Radio-Kollegin Lisa Kreinbaum hat jemanden getroffen, der genau das gemacht hat, und zwar in Koblenz.
2: Genau, in einer Kleinstadtwohnung mitten in Koblenz.

0: Da habe ich Dr. Matthias Wenghöfer getroffen. Nur ca. 40 Quadratmeter hat er hier zur Verfügung. Aber für ihn ist es die perfekte Dienstwohnung.
1: Wir haben unsere Praxis hier gleich um die Ecke. Das heißt, wenn ich mal was länger zu tun habe, viel Papierkram habe oder vielleicht auch Dienst habe, brauche ich hier nur gerade die Straße runterzugehen und dann bin ich auch schon in der Wohnung.
0: Also Lage perfekt. Das hat ihn bei der Besichtigung sofort überzeugt. Im Gegensatz zum Zustand der Wohnung. Die war nämlich ziemlich verwohnt, wie er sagt.
2: Also wollte er renovieren, auch wenn es nur eine Dienstwohnung war.
0: Ja, ihm war das von Anfang an wichtig, dass er sich auch in seiner Dienstwohnung wohlfühlt.
1: Ja, bei uns ist es so, wir haben ja relativ lange Tage, 10 Stunden, 12 Stunden Tage. Und wenn man dann heimkommt, will man sich vielleicht hinsetzen, ein bisschen entspannen. Und da ist ein schönes Interieur, eine schöne Umgebung total wichtig, finde ich.
0: Auch der Zweitwohnsitz sollte sich also wie ein Zuhause anfühlen.
2: So, und wie hat er das dann geschafft?
0: Er hat sich Unterstützung von einem Maler geholt und der hat die Wohnung komplett auf Vordermann gebracht. Neue Tapete, neuer Boden, neue Farben. Und gerade die machen es richtig gemütlich. Statt kahler Wände gibt es jetzt ein kräftiges Petrol im Flur, ein dunkles Gräsch im Wohnbereich und ein helles Gelb in der Küche. Ein besonderes Highlight hat der Maler im Erker geschaffen.
1: Der Erker ist also relativ hoch, der ist, ich glaube, 3,50 Meter oder sowas ist der hoch. Dann hat er nochmal die Kuppel in dem dunklen Blau vom Eingangsbereich abgesetzt, dass man so einen Himmeleindruck hat, wo die Lampe so hängt. Das sieht super schön aus, finde ich.
0: Auch bei der Einrichtung hat Matthias Wenghöfer viel Wert auf Details gelegt. Designmöbel und Lieblingsstücke wie alte Globen, die er sammelt.
1: Die haben so ein bisschen Patina, die Landkarten haben so eine schöne Farbe, sind so ein bisschen verschossen auch. So die Kugeln, so wie das aufgezogen ist und sowas, so eine Handarbeit, ne? Das ist keine maschinelle Produktion, das sieht man total noch.
0: Ausgewählte Lieblingsstücke und kräftige, warme Farben, damit ist die Stadtwohnung zum perfekten zweiten Zuhause geworden.
2: Ein tolles Beispiel dafür, dass es sich lohnt, ja, Herzblut ins eigene Zuhause zu stecken, auch wenn es, wie in diesem Fall, nur die Dienstwohnung ist. Inspiration, die gab es hier bei uns, bei Brillux Radio.
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1: Im Studio Hanna Messerschmidt. Immer mehr Bundesländer ziehen Konsequenzen aus dem Niedrigwasser. Zuletzt haben auch Hamburg, Hessen und Schleswig-Holstein das Sonntagsfahrverbot für Lkw ausgesetzt. So sollen mehr Transporte auf die Straße kommen. Die Logistikbranche warnt vor zu hohen Erwartungen. Innenminister Dobrindt will den Verfassungsschutz zu einem echten Geheimdienst umbauen. Wie die Bild-Zeitung berichtet, sollen etwa offensive Cybermissionen erlaubt werden, also beispielsweise Smartphones infiltriert werden dürfen. Bislang hat der Verfassungsschutz eher eine Beobachterrolle. Schon wieder hat eine Drohne für Probleme an einem deutschen Flughafen gesorgt. Das schreibt der Spiegel. Demnach ist in der vergangenen Nacht eine Drohne über dem Flughafen Hannover-Langenhagen gekreist. Der Airport wurde immer wieder gesperrt, mehrere Flieger konnten nicht pünktlich abheben. Für Fans der deutschen Fußballnationalmannschaft gibt es bald auch

0: Plätze im Stadion. Der DFB führt sie wieder ein, nach mehr als 25 Jahren. Schon im September werden die Tickets angeboten. In Augsburg steigt dann die Nations League-Partie zwischen Deutschland und Griechenland.
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2: Hallo.

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1: Dutch Design. Schon mal gehört? Das ist eine Designströmung aus den Niederlanden. Kreativ, mutig, oft nachhaltig und manchmal auch so ein bisschen verrückt. Wir sind öfter mal in den Niederlanden, ganz einfach, weil wir da in der Nähe wohnen. Und da habe ich das Dutch Design schon des Öfteren mal gesehen. Inzwischen reisen Designfans aus aller Welt in die Niederlande, um diesen Style zu erleben, ja, den man sowohl im Interior-Bereich findet, als auch draußen. Meine Brillux-Radio-Kollegin Lisa Kreinbaum hat drei Orte gefunden, an denen wir Dutch Design besonders gut erleben können.
2: Wenn ihr Dutch Design einmal live erleben wollt, dann startet am besten in Rotterdam. Dort steht nämlich ein Gebäude, das aussieht wie eine riesige, verspiegelte Schüssel. Das Depot Boymans van Beningen, direkt neben dem gleichnamigen Museum. 7 Stockwerke hoch und komplett mit über 1600 Spiegelplatten verkleidet. Futuristischer geht's kaum. Und drinnen 14 Räume mit 5 unterschiedlichen Klimazonen, in denen über 151.000 Kunstwerke lagern. Diese mutige, ungewöhnliche Fassade, genau das ist typisch Dutch Design. Der zweite Ort ist eigentlich nur ein Fahrradweg. Aber eben nur eigentlich. Denn sobald es dunkel wird, beginnt der 600 Meter lange Van Gogh-Rosegard-Radweg zu leuchten. Tausende kleine Steine laden sich tagsüber mit Sonnenenergie auf und bilden nachts ein Muster, das aussieht wie Van Goghs Sternennacht. Entwickelt hat das der niederländische Designer Dan Rosegard, der bekannt dafür ist, Technologie und Kreativität perfekt zu verbinden. Und der dritte Ort zeigt, wie kreativ die Niederländer alte Industrieflächen neu nutzen. Das Hamburg-Terrain war früher ein Gelände für Waffen- und Munitionsproduktion. Heute sitzen dort Künstler, Designer und Startups. Zwischen alten Fabrikhallen gibt's Designstudios, Kunstateliers, Foodspots und Möbel aus dem 3D-Drucker. Selbst Roboter designen dort inzwischen Möbelstücke mit. Also wirklich ein perfekter Mix aus alt und neu. Und auch das ist typisch Dutch Design.
1: Also, wenn ihr das nächste Mal in den Niederlanden seid, lasst euch Dutch Design nicht entgehen. Da gibt es richtige Highlights. Drei davon habt ihr hier bei uns gehört, bei Brillux Radio.
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1: Im Studio Colin Mock. Wegen des Niedrigwassers dürfen Lastwagen in immer mehr Bundesländern auch sonntags fahren. Zuletzt haben Schleswig-Holstein, Hamburg und Hessen das Fahrverbot gelockert. Damit sollen Waren trotz eingeschränkter Transportwege auf wichtigen Flüssen weiter ans Ziel kommen. Innenminister Dobrindt will den Verfassungsschutz zu einem echten Geheimdienst umbauen. Wie die Bild-Zeitung berichtet, sollen etwa offensive Cybermissionen erlaubt werden, also beispielsweise Smartphones infiltriert werden dürfen. Bislang hat der Verfassungsschutz eher eine Beobachterrolle. In Russland darf die einzige Anti-Kriegspartei nicht bei der Parlamentswahl im kommenden Monat antreten. Der oberste Gerichtshof hat die Partei Jabloko ausgeschlossen, wegen angeblicher Verstöße gegen die russische Wahlgesetzgebung. Die Partei setzt sich für ein Ende des Ukraine-Kriegs ein. Naturkatastrophen haben Versicherer zuletzt etwas weniger gekostet. Im ersten Halbjahr kamen rund 42 Milliarden Dollar zusammen, heißt es vom Rückversicherer Swiss Re. Entwarnung gibt's aber nicht. In Europa steigt die Waldbrandgefahr. Gleichzeitig stehen immer mehr Gebäude in gefährdeten Gebieten.
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1: Wer eher ländlich lebt, der hat noch Platz. Da gehören wir zum Glück zu. Ja, Garten, viel Wohnraum. Hat aber natürlich nicht jeder. Vor allem, wer städtisch wohnt. Wohnraum wird ja auch immer teurer, Wohnungen immer kleiner. Und gleichzeitig soll unser Zuhause aber auch möglichst alles können. Also Arbeitsplatz, Rückzugsort, Treffpunkt. Aber wie können wir mehr aus unseren Räumen rausholen? Das Zauberwort, das lautet Multifunktionalität. Ist das in eurem Zuhause schon ein Thema? Wir haben uns mal umgehört.
2: Eventuell ein Hocker, den man vielleicht auch als Schreibunterlage nutzen könnte, wäre ich zum Beispiel ganz gut, wenn man im Sessel sitzt.
3: So in unserer Studi-WG damals eine Club-Couch in der Küche, die wurde ganz gut frequentiert, tatsächlich von diversen Übernachtungsgästen, ansonsten weniger Erfahrung damit.
4: Ich finde, das ist sehr platzsparend, also zum Beispiel sowas wie ein Schlafsofa, wenn man jetzt mal jemanden da zu Hause hat, der da übernachten möchte, kann man es einfach ausklappen und dann hat man eben sowohl ein Sofa als auch ein Bett, finde ich super.
1: Ja, Schlafsofa, das ist natürlich der Klassiker, ja. Aber es geht noch mehr, sagt meine Kollegin Lisa Kreienbaum. Sie hat 3 Tipps, die euer Zuhause multifunktionaler machen.
5: Wer bei Multifunktionalität nur an Schlafsofas denkt, der denkt auf jeden Fall zu klein. Oft geht es nämlich gar nicht darum, Möbel ständig umzubauen, sondern Räume cleverer zu denken. Unser Tipp Nummer

0: 1. Räume nach Bedürfnissen planen. Viele richten Räume noch klassisch ein. Esstisch hier, Sofa da, fertig. Interiorplaner empfehlen inzwischen aber viel eher, sich zu fragen, was passiert eigentlich alles in diesem Raum? Ein Wohnzimmer kann ja gleichzeitig Arbeitsort, Leseecke und Treffpunkt sein, wenn Licht, Teppiche oder Farben kleine Zonen schaffen. Gedeckte Blau- und Grüntöne wirken zum Beispiel konzentrationsfördernd und können den Arbeitsbereich markieren. In die Sofaecke kommen dann sanfte Beige- oder Grischtöne und indirekte Beleuchtung, die zeigen, hier wird entspannt. Tipp Nummer 2: Mehr Funktion an die Wand holen. Klappbare Schreibtische, flexible Regalsysteme oder Wandmodule schaffen zusätzlichen Stauraum, ohne wertvolle Bodenfläche wegzunehmen. Also ideal für kleinere Wohnungen. Ein gutes Vorbild ist da auch Japan. Dort wird Stauraum oft bewusst quasi unsichtbar gemacht. Statt offener Regale gibt es da zum Beispiel deckenhohe Einbauschränke ohne sichtbare Griffe. Oft auch in derselben Farbe wie die Wand. Dadurch wirkt der Raum dann insgesamt ruhiger, aufgeräumter und größer. Unser letzter und dritter Tipp: Räume dürfen sich im Laufe des Tages verändern. Experten sprechen dabei vom dynamischen Wohnen, also Räumen, die sich an unterschiedliche Bedürfnisse anpassen können. Besonders gut geht das mit flexiblen Raumtrennern, zum Beispiel leichte Vorhänge, Regale auf Rollen oder mobile Leuchten. Die machen aus einem offenen Wohnbereich morgens einen Arbeitsplatz und abends eine gemütliche Chill-Ecke.
1: Smarter planen, flexibler denken und Räume schaffen, die sich mit unserem Alltag verändern können. Wie das geht, das habt ihr hier bei uns gehört, bei Brillux Radio.
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1: Im Studio Colin Mock. Immer mehr Bundesländer ziehen Konsequenzen aus dem Niedrigwasser. Zuletzt haben jetzt auch Hamburg, Hessen und Schleswig-Holstein das Sonntagsfahrverbot für Lkw ausgesetzt. So sollen mehr Transporte auf die Straße kommen. Die Logistikbranche warnt vor zu hohen Erwartungen. Deutschland ist und bleibt ein beliebtes Urlaubsland. Im ersten Halbjahr gab es wieder einen neuen Rekord. Da wurden in Hotels, Pensionen und auf Campingplätzen so viele Übernachtungen gebucht wie noch nie. Fast 224 Millionen waren es in Summe, heißt es vom Statistischen Bundesamt. Neue Pilotenstreiks bei der Lufthansa sind wohl erstmal vom Tisch. Der Konzern und die Vereinigung Cockpit haben sich im Tarifstreit auf eine Schlichtung geeinigt. Die Piloten hatten zuletzt im April für mehrere Tage gestreikt. Zahlreiche Flüge waren ausgefallen. Ein Haus in der Großstadt kaufen, das können sich nur noch die wenigsten leisten. Jedes dritte Einfamilienhaus kostet dort mehr als 1 Million Euro. Das zeigt eine Analyse von ImmoScout24. Das Portal hat sich die 8 größten deutschen Städte angeguckt.
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1: So, wir schauen ins Musikbusiness und ich habe manchmal das Gefühl, dass die Musik irgendwie zur Nebensache geworden ist und die Mode in den Fokus gerückt ist. Schillernde Outfits sehen wir dort, ne? Glitzer, Glamour. Die Musikstars, die werden zu Fashion-Ikonen, die schillernder aussehen als jede Weihnachtskugelbox. Alexandra Peters aus der Brillux Radioredaktion. Mir kommt direkt jetzt Dolly Parton in den Sinn. Country-Legende. Blonde Mähne, immer ein Lächeln und meistens ordentlich Glitzer im Gepäck. Was macht ihren Stil so besonders und warum gilt sie für viele als absolute Queen der Extravaganz?
2: Also, Dolly Parton ist nicht nur für Songs wie Jolene oder 9 to 5 bekannt, sondern eben auch für ihren Look. Der ist ganz bewusst überzogen, knallbunte Outfits, Strassfransen, hochtopierte Haare, viel Make-up. Kitsch ist bei ihr kein Zufall, sondern Teil der Show, so eine Art Markenzeichen, das ihre Bühnenpräsenz unterstreicht. Und ja, sie übertreibt es manchmal bewusst, weil das eben zu ihrer Country-Glamour-Welt passt. Wer sich das mal anschauen möchte, muss nur in ihren Weihnachtsfilm von 2022 reinschauen, Dolly Partons Mountain Magic Christmas. Da wechselt sie vom glitzernden Rentier-Catsuit bis zum funkelnden Abendkleid, ihre Kleidung gefühlt im Minutentakt. Man merkt, für Dolly ist Kitsch einfach Showtradition.
1: Okay, Dolly Parton holt eindeutig alles raus, aber Lady Gaga, eben schon mal kurz drüber gesprochen, ist ja auch so eine Fashion-Ikone.
2: Total. Lady Gaga macht Mode zu einem Kunstwerk. Berühmtestes Beispiel ihr Meat Dress bei den MTV VMAs 2010. Ein Kleid aus rohem Fleisch, das weltweit Schlagzeilen gemacht hat. Bei ihr ist Kitsch nicht nur Glitzer, sondern auch Provokation. Sie nutzt Extreme, um Aufmerksamkeiten auf Themen zu lenken, ob es um Gleichberechtigung geht, um Tabubrüche oder einfach um die Frage, was Kunst überhaupt ist. Ihre Mode ist nicht einfach Kleidung, sondern Ausdruck. Fashion is for art, I love becoming art, hat sie mal gesagt.
1: Das klingt alles extrem. Und wie sieht's mit Katy Perry aus? Die ist ja auch eine Kitsch-Queen, sag ich mal frech.
2: Oh ja, Katy Perry war lange bekannt für den Überkitsch. Mit ihrem Whipped Cream Bralette oder einem Rock, der aussieht wie eine Torte mit Eis in Waffel verziert. Sie liebt Farbexplosionen, ganz bewusst ein Stil wie aus einem knallbunten und poppigen Cartoon. Die Vogue beschreibt sie als No-Pop-Star, das Kitsch better than Katy Perry. Inzwischen hat sie ihren Stil aber etwas weiterentwickelt und schicker und modischer gemacht. Aber der Retro-Kitsch bleibt ihr Markenzeichen.
1: Kurz gesagt, Dolly, Gaga und Katy, jede nutzt Kitsch auf ihre Art und Weise. Sie wissen ganz genau, wie man auffällt und genau das macht den Reiz doch aus. Vielleicht gucken wir uns das ja auch mal ein bisschen ab. Wer weiß, dann wird's Leben bunter.
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1: Im Studio Colin Mock. Wegen des Niedrigwassers dürfen Lastwagen in immer mehr Bundesländern auch sonntags fahren. Zuletzt haben Schleswig-Holstein, Hamburg und Hessen das Fahrverbot gelockert. Damit sollen Waren trotz eingeschränkter Transportwege auf wichtigen Flüssen weiter ans Ziel kommen. Neuer Rekord für den Tourismusstandort Deutschland. Im ersten Halbjahr gab es fast 224 Millionen Übernachtungen in Hotels oder auf Campingplätzen. Laut Statistischem Bundesamt wurde der Bestwert aus dem vergangenen Jahr damit schon wieder übertroffen. Neue Pilotenstreiks bei der Lufthansa sind wohl erstmal vom Tisch. Der Konzern und die Vereinigung Cockpit haben sich im Tarifstreit auf eine Schlichtung geeinigt. Die Piloten hatten zuletzt im April für mehrere Tage gestreikt. Zahlreiche Flüge waren ausgefallen. Die nächsten zwei Medaillen für Deutschland bei der Leichtathletik-EM. Hammerwerfer Merlin Hummel hat sich Silber gesichert. Owen Ansah wurde beim 100-Meter-Lauf hinter zwei Briten Dritter und sackte Bronze ein. Damit hat Deutschland jetzt jeweils zweimal Silber und Bronze.
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1: Habt ihr damals als junge Menschen nicht auch immer diesen Disney-Schlössern hinterhergegafft? In den Serien oder in den Filmen? Halleluja! Diese Schlösser von Disney, die waren immer groß, die waren immer pompös und irgendwie auch verzaubert. Mal gut, mal schlecht. Alexandra Peters, du sagst, es gibt diese Schlösser aus den Filmen und Serien tatsächlich. Also im echten Leben jetzt hier gerade bei uns. Zum Beispiel das vom Die Schöne und das Biest.
2: In Frankreich, das Château de Chambord an der Loire. Ein riesiges Jagdschloss aus dem 16. Jahrhundert. 426 Zimmer, 77 Treppen. Man kann sich da wirklich verlaufen. Disney mochte diese Überdimensionen. Mächtig, aber auch einschüchternd. Das passt perfekt zum Biest. Und spannend ist, solche Schlösser wurden nicht zufällig entdeckt. Walt Disney selbst hat auf Reisen gezielt europäische Architektur studiert. Besonders auf seiner Europareise 1959. Viele dieser Eindrücke sind später direkt in die Filme geflossen.
1: Ja, gehen wir mal weiter zu Rapunzel, neu verföhnt. Rapunzel lebt ja ziemlich spektakulär, hoch oben, mitten im Nix.
2: Genau, dafür diente der Mont Saint-Michel als Vorbild. Eine Abtei auf einer Gezeiteninsel in Frankreich. Bei Flut ist sie komplett vom Meer umgeben, bei Ebbe kann man hinlaufen. Dieses ständige Wechselspiel wirkt fast magisch. Solche Orte haben die Disney-Designer gezielt gesammelt, Fotos, Skizzen, Details und dann zu einem Märchenschloss kombiniert. Es ging nie um Kopien, sondern um die Stimmung.
1: Ja, und dann die böse Königin bei Schneewittchen. Das Schloss von ihr, das hat mir das erste Mal so einen ziemlichen Schauer verpasst als Kind, muss ich sagen. So ein bisschen düsterer als die anderen.
2: Zu Recht. Vorbild ist Alcázar de Segovia. Das steht auf einem Felsen zwischen zwei Flüssen. Sehr spitz, sehr hart, fast wie so eine Drohung. Disney fand diese Lage perfekt für Macht und Kontrolle. Fun Fact, Alcázar war früher nicht nur im Palast, sondern auch ein Gefängnis und eine Militärakademie. Diese Geschichte schwingt im Film unbewusst mit.
1: Also, ob romantisch, düster oder riesig, Disney schaut also extrem genau hin.
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Okay Blue. 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
1: Im Studio Colin Mock. Immer mehr Bundesländer ziehen Konsequenzen aus dem Niedrigwasser. Zuletzt haben jetzt auch Hamburg, Hessen und Schleswig-Holstein das Sonntagsfahrverbot für Lkw ausgesetzt. So sollen mehr Transporter auf die Straße kommen. Die Logistikbranche warnt vor zu hohen Erwartungen. Innenminister Dobrindt will den Verfassungsschutz zu einem echten Geheimdienst umbauen. Wie die Bild-Zeitung berichtet, sollen etwa offensive Cybermissionen erlaubt werden, also beispielsweise Smartphones infiltriert werden dürfen. Bislang hat der Verfassungsschutz eher eine Beobachterrolle. Deutschland ist und bleibt ein beliebtes Urlaubsland. Im ersten Halbjahr gab es wieder einen neuen Rekord. Da wurden in Hotels, Pensionen und auf Campingplätzen so viele Übernachtungen gebucht wie noch nie. Fast 224 Millionen waren es in Summe, heißt es vom Statistischen Bundesamt. Gleiche Ausbeute auch an Tag 2 der Leichtathletik-EM für Deutschland. Jeweils einmal gab es wieder Silber und Bronze. Zweiter wurde Hammerwerfer Merlin Hummel in seiner Disziplin. Owen Ansah landete im 100-Meter-Lauf dagegen hinter zwei Briten auf Platz 3.
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0: 10.000 Franken. Monatelange Handarbeit. Und dann kommt so eine ganz blöde Mail mit zwei Worten. Nicht verwendbar. Klingt absolut absurd, ist aber ganz genau so passiert. Linda Wilmes aus der Belux-Radio-Redaktion. Ziemlich bitterer Moment. Aber hol uns nochmal ab, was ist da genau passiert?
1: Es geht um die Schweizer Manufaktur Kramis Teppich Design AG. Die sind spezialisiert auf maßgefertigte Teppiche, echte Einzelstücke, ganz viel Handarbeit und viel Abstimmung. Und in diesem Fall hat ein internationaler Künstler ein eigenes Design geliefert, wie der Teppich aussehen sollte. Kramis hat das dann umgesetzt über Wochen mit extrem viel Präzision.
0: Also eigentlich eine echte High-End-Kollaboration.
1: Ja, absolut. Bis der Teppich dann fertig war und dann kommt plötzlich diese Mail. Nicht verwendbar. Kein großes Feedback, keine zweite Chance, einfach eine klare Absage.
0: Und dann sitzt man auf einem 20.000 Franken Teppich. Das sind ja umgerechnet fast 22.000 Euro.
1: Ja, genau. Und das Problem war, das Design gehörte ja dem Künstler. Das heißt, Kramis durfte den Teppich nicht einfach weiterverkaufen.
0: Also, fertiges Produkt, aber blockiert. Wie sah der denn aus? Also, was war da so besonders dran?
1: Wie so ein überdimensionales, abstraktes, weiches Fell. Beige mit braunen Flecken in der Mitte, organisch geformt wie so ein Spiegelei. Ja, und irgendwann hat man dann entschieden, man kann ihn auch einfach nicht liegen lassen. Also wurde der Teppich radikal zerlegt. In 51 Einzelstücke. Jedes mit Zertifikat. Fragmente eines eigentlich gescheiterten Kunstwerks. Plötzlich wollten die Leute genau diese Fragmente haben. Nicht trotz der Geschichte, sondern wegen ihr. Und alle 51 Stücke wurden verkauft.
0: Also aus Scheitern wird dann plötzlich was Neues.
1: Ja, und noch cooler, alles, was über den reinen Wert des Teppichs hinausging, also dieser zusätzliche Erlös, der durch die ganze Geschichte, die Aufmerksamkeit und den Verkauf der Fragmente entstanden ist, wurde von Kramis gespendet.
0: Ein Teppich, der abgelehnt, zerschnitten und verkauft wird. Am Ende zeigt, finde ich, diese schicksalshafte Geschichte, dass Scheitern nicht immer das Ende sein muss, sondern manchmal erst der Anfang von was ganz Neuem.
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